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1: Ich bin Gisa Weber. Der britische Premierminister Starmer, Kanzler Merz und Frankreichs Präsident Macron stellen sich hinter Präsident Zelenskys Idee für einen direkten Dialog mit Moskau. Das haben sie nach einem Vierertreffen in London erklärt. Bei persönlichen Gesprächen zwischen Kiew und Moskau sollten dann die USA und Europa mit am Tisch sitzen, hieß es weiter. Die Bemühungen um ein Ende des Ukraine-Kriegs waren zuletzt ins Stocken geraten. Die Beratungen in London sollen neuen Schwung in die Sache bringen. Der DGB-Vorstoß zu einer verpflichtenden Betriebsrente kommt bei der Union nicht gut an. Die Vorsitzende der Mittelstandsunion Konnemann warnt im Handelsblatt davor, dass dadurch Investitionen, Arbeitsplätze und Wachstum gefährdet würden. Der Vorschlag sorge vor allem für neue Belastungen für die Betriebe. Der SPD-Fraktionsvorsitzende Miersch betonte dagegen im Ersten:
2: Das ist ein Vorschlag, der meines Erachtens in die richtige Richtung geht. Aber ein Punkt muss man immer wieder sagen. Die gesetzliche Rente ist die Basis, ist die Grundlage für alles. Man kann daneben nicht willkürlich andere Dinge anschaffen, weil das wird nicht funktionieren am Ende.
1: Gekifft, dann hinter das Steuer gesetzt und einen Unfall gebaut. Das soll in Zukunft auch in der Unfallstatistik landen. Das Bundesverkehrsministerium will am Freitag einen Gesetzentwurf in den Bundesrat einbringen. Mehr von Tom Husse.
3: Damit soll untersucht werden, wie sich die Cannabis-Legalisierung auf die Sicherheit im Straßenverkehr auswirkt. Konkret geht es um schwere Unfälle, bei denen Cannabis im Spiel war. Da will das Verkehrsministerium dann genau untersuchen lassen, wie hoch der THC-Wert ist. Für Cannabis am Steuer gibt es bereits seit einiger Zeit einen gesetzlichen Grenzwert, ähnlich wie die Promillegrenze bei Alkohol.
1: Der Betrieb am Flughafen in München ist am Abend vorübergehend eingestellt worden. Die Mitarbeiter im Tower hatten Brandgeruch wahrgenommen. Das Gebäude wurde evakuiert. Flammen oder Rauch wurden nicht entdeckt. Grund war offenbar ein technischer Defekt. Noch in der Nacht wurden Starts und Landungen wieder aufgenommen. Tennisprofi Alexander Zverev hat seinen ersten Grand-Slam-Titel gewonnen. Im Finale der French Open bezwang er den Italiener Flavio Cobolli. Zverev erkämpfte sich in Paris in 5 Sätzen den Titel. Es ist der erste Grand-Slam-Titel für einen Deutschen bei den Männern seit 30 Jahren.
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1: Ich bin Gisa Weber. Guten Morgen. Der britische Premierminister Starmer, Kanzler Merz und Frankreichs Präsident Macron haben sich hinter den Vorschlag des ukrainischen Präsidenten Zelensky gestellt, direkt mit Russland über eine Waffenruhe zu sprechen. Nach Beratungen der vier europäischen Länderchefs in London erklärten sie, dass die USA und Europa aktiv an den Gesprächen beteiligt sein sollten. Ausgangspunkt für die Verhandlungen soll die aktuelle Frontlinie sein. Putin hatte ein persönliches Treffen mit Zelensky zuletzt abgelehnt. Eine verpflichtende Betriebsrente für alle. Dieser Vorstoß des Deutschen Gewerkschaftsbundes kommt in der Debatte über die geplante Rentenreform nicht überall gut an. Cornelius Dräger berichtet.
2: Die Vorsitzende der Mittelstandsunion Gitta Connemann warnt im Handelsblatt davor. Sie sagt, zusätzliche Finanzierungspflichten für Arbeitgeber sorgen vor allem für neue Belastungen für die Betriebe. Das gefährde Investitionen, Arbeitsplätze und Wachstum. Statt Zwang brauche es Anreize für die betriebliche Altersvorsorge. Der SPD-Fraktionsvorsitzende Matthias Miersch wiederum begrüßte den DGB-Vorschlag im ersten, machte aber auch deutlich, Basis müsse immer die gesetzliche Rente sein.
1: Gekifft, dann hinters Steuer gesetzt und einen Unfall gebaut. Das soll in Zukunft auch in der Unfallstatistik landen. Das Bundesverkehrsministerium will am Freitag einen Gesetzentwurf in den Bundesrat einbringen. Mehr von Tom Husse.
3: Damit soll untersucht werden, wie sich die Cannabis-Legalisierung auf die Sicherheit im Straßenverkehr auswirkt. Konkret geht es um schwere Unfälle, bei denen Cannabis im Spiel war. Da will das Verkehrsministerium dann genau untersuchen lassen, wie hoch der THC-Wert ist. Für Cannabis am Steuer gibt es bereits seit einiger Zeit einen gesetzlichen Grenzwert, ähnlich wie die Promillegrenze bei Alkohol.
1: Der Iran hat erstmals seit Anfang April wieder Raketen auf Israel geschossen. Im Norden und im Zentrum des Landes gab es Luftalarm. Laut israelischem Militär konnten alle Raketen abgefangen werden. Teheran nannte den Beschuss eine Warnung. Israel hatte zuvor die libanesische Hauptstadt Beirut angegriffen. Tennisprofi Alexander Zverev hat die French Open gewonnen. Er gewann im Finale in Paris gegen Flavio Cobolli aus Italien. Mehr von Uwe Schimonek.
4: Favorit Zverev hat sich über 5 lange Sätze zum Sieg gekämpft. Nach mehr als 4 Stunden verwandelte der 29-Jährige seinen Matchball, riss die Arme hoch und sank dann erschöpft zu Boden. Es war der erste Grand-Slam-Titel für Zverev überhaupt und der erste für die deutschen Tennismänner seit dem Erfolg von Boris Becker 1996 bei den Australian Open.
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2: Ich bin Gisa Weber. Guten Morgen. Der britische Premierminister Starmer, Kanzler Merz und Frankreichs Präsident Macron stellen sich hinter Präsident Zelenskys Idee für einen direkten Dialog mit Moskau. Das haben sie nach einem Vierertreffen in London erklärt. Bei persönlichen Gesprächen zwischen Kiew und Moskau sollten dann die USA und Europa mit am Tisch sitzen, hieß es weiter. Die Bemühungen um ein Ende des Ukraine-Kriegs waren zuletzt ins Stocken geraten. Die Beratungen in London sollen neuen Schwung in die Sache bringen. Die Lage in Nahost eskaliert erneut. Erstmals seit Beginn der Waffenruhe Anfang April hat der Iran wieder Israel beschossen. Auslöser war ein Angriff Israels auf Vororte der libanesischen Hauptstadt Beirut. Damit habe Israel alle roten Linien überschritten, hieß es aus Teheran. Israel wiederum hat als Reaktion auf die neuen Raketenangriffe aus dem Iran auf Ziele in dem Land gefeuert. US-Präsident Trump hatte in einem Telefonat am Abend noch versucht, Israel von einem Vergeltungsschlag abzuhalten. Eine verpflichtende Betriebsrente für alle. Dieser Vorstoß des Deutschen Gewerkschaftsbundes kommt in der Debatte über die geplante Rentenreform nicht überall gut an. Cornelius Dräger berichtet.
3: Die Vorsitzende der Mittelstandsunion Gitta Connemann warnt im Handelsblatt davor. Sie sagt, zusätzliche Finanzierungspflichten für Arbeitgeber sorgen vor allem für neue Belastungen für die Betriebe. Das gefährde Investitionen, Arbeitsplätze und Wachstum. Statt Zwang brauche es Anreize für die betriebliche Altersvorsorge. Der SPD-Fraktionsvorsitzende Matthias Miersch wiederum begrüßte den DGB-Vorschlag im ersten, machte aber auch deutlich, Basis müsse immer die gesetzliche Rente sein.
2: Am Münchner Flughafen ist der Betrieb am Abend vorübergehend eingestellt worden. Wegen Brandgeruchs musste der Tower evakuiert werden. Starts und Landungen waren in der Zeit nicht möglich. Gebrannt hat es nach ersten Erkenntnissen wohl nicht. Offenbar gab es einen technischen Defekt. Tennisprofi Alexander Zverev hat die French Open gewonnen. Er setzte sich im Finale in Paris gegen Flavio Cobolli aus Italien in 5 Sätzen durch. Es war der erste Grand-Slam-Titel für Zverev überhaupt und der erste für die deutschen Tennismänner seit dem Erfolg von Boris Becker 1996 bei den Australian Open.
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4: Hallo, schönen guten Morgen. In Tiergarten ist die Straße des 17. Juni zwischen dem Großen Stern und der Ebertstraße wegen einer Veranstaltung heute komplett gesperrt. Und es gibt eine Gefahrenstelle auf der Heiligen Seestraße. Dort ist zwischen Elchdamm und der Konradshöherstraße momentan komplett gesperrt. Geblitzt wird in Starken auf dem Brunsbütteler Damm, Plenterwald-Köpenicker Landstraße und A24 Richtung Berlin im Dreieck Wittstock. Dankeschön für Ihre Staus und Blitzer unter Berlin 201 91 390 und allen unterwegs eine gute Fahrt. Ja, das fühlt sich momentan alles noch so ein bisschen an wie Sommer auf Sparflamme. Wir starten mit ein paar Frühnebelfeldern. Im Laufe des Tages wechseln sich dann Sonne und Wolken ab. Es bleibt aber erstmal trocken bei maximal 26 Grad, aktuell um die 13. Aber ab morgen dann wieder sehr wechselhaft, nass und kühler.
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0: Guten Morgen am Montag. Luna Spanier ist hier. Wir sind an Ihrer Seite, während Sie wach werden und versorgen Sie direkt mal mit etwas Berlin-Wissen to go. Hier bei uns in der Stadt stand mal das größte Kaufhaus Europas. Wie krass, welches das war und warum es das nicht mehr gibt, das hören Sie gleich von unserem wandelnden Berlin-Lexikon Stadtführer Klaas nach Crash Test Dummies und Man Without Hats.
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0: Wir freuen uns sehr, diese neue Woche mit Ihnen zu starten. Guten Morgen am Montag. Sie warten vielleicht gerade sehnsüchtig drauf, dass der Kaffee endlich fertig durchläuft. Um die Zeit ein bisschen zu verkürzen, gibt's etwas Berlin-Wissen to go von uns, kredenzt von unserem wandelnden Berlin-Lexikon.
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2: Der Siegeszug der Kaufhäuser begann um 1900. Das Neue in den Kaufhäusern war, dass man zum Beispiel ein Umtauschrecht hatte. Man konnte die Waren vor dem Kauf ausgiebig angucken und es gab einheitliche Preise für alle Gesellschaftsschichten. In Berlin begann zum Beispiel die Familie Wertheim mit dem Bau verschiedener Kaufhäuser. Das größte entstand am Leipziger Platz. Dieses Wertheim-Kaufhaus war nicht nur das größte in Berlin, sondern galt als das größte Kaufhaus in Europa. Es war sogar wesentlich größer als das heutige KaDeWe. Leider wurde Wertheim im Krieg zerstört und in den 50er Jahren abgerissen.
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3: Ich bin Gisa Weber. Guten Morgen. Der britische Premierminister Starmer, Kanzler Merz und Frankreichs Präsident Macron stellen sich hinter Präsident Zelenskys Idee für einen direkten Dialog mit Moskau. Das haben sie nach einem Vierertreffen in London erklärt. Bei persönlichen Gesprächen zwischen Kiew und Moskau sollten dann die USA und Europa mit am Tisch sitzen, hieß es weiter. Die Bemühungen um ein Ende des Ukraine-Kriegs waren zuletzt ins Stocken geraten. Die Beratungen in London sollen neuen Schwung in die Sache bringen. Die Lage in Nahost eskaliert erneut. Erstmals seit Beginn der Waffenruhe Anfang April hat der Iran wieder Israel beschossen. Auslöser war ein Angriff Israels auf Vororte der libanesischen Hauptstadt Beirut. Damit habe Israel alle roten Linien überschritten, hieß es aus Teheran. Israel wiederum hat als Reaktion auf die neuen Raketenangriffe aus dem Iran auf Ziele in dem Land gefeuert. US-Präsident Trump hat in einem Telefonat am Abend noch versucht, Israel von einem Vergeltungsschlag abzuhalten. Eine verpflichtende Betriebsrente für alle. Dieser Vorstoß des Deutschen Gewerkschaftsbundes kommt in der Debatte über die geplante Rentenreform nicht überall gut an. Cornelius Dräger berichtet.
4: Die Vorsitzende der Mittelstandsunion Gitta Connemann warnt im Handelsblatt davor. Sie sagt, zusätzliche Finanzierungspflichten für Arbeitgeber sorgen vor allem für neue Belastungen für die Betriebe. Das gefährde Investitionen, Arbeitsplätze und Wachstum. Statt Zwang brauche es Anreize für die betriebliche Altersvorsorge. Der SPD-Fraktionsvorsitzende Matthias Miersch wiederum begrüßte den DGB-Vorschlag im ersten, machte aber auch deutlich, Basis müsse immer die gesetzliche Rente sein.
3: Am Münchner Flughafen ist der Betrieb am Abend vorübergehend eingestellt worden. Wegen Brandgeruchs musste der Tower evakuiert werden. Starts und Landungen waren in der Zeit nicht möglich. Gebrannt hat es nach ersten Erkenntnissen wohl nicht. Offenbar gab es einen technischen Defekt. Tennisprofi Alexander Zverev hat die French Open gewonnen. Er setzte sich im Finale in Paris gegen Flavio Cobolli aus Italien in 5 Sätzen durch. Es war der erste Grand-Slam-Titel für Zverev überhaupt und der erste für die deutschen Tennismänner seit dem Erfolg von Boris Becker 1996 bei den Australian Open.
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5: Hallo, schönen guten Morgen. In Tiergarten ist die Straße des 17. Juni zwischen dem Großen Stern und der Ebertstraße wegen der Veranstaltung heute komplett gesperrt. Und es gibt eine Gefahrenstelle auf der Heiligen Seestraße. Dort ist zwischen Elchdamm und der Konradshöherstraße momentan komplett gesperrt. Geblitzt wird in Starken auf dem Brunsbütteler Damm, Plenterwald, Köpenicker Landstraße und A24 Richtung Berlin im Dreieck Wittstock. Dankeschön für Ihre Staus und Blitzer unter Berlin 201 91 390 und allen unterwegs eine gute Fahrt. Ja, das fühlt sich momentan alles noch so ein bisschen an wie Sommer auf Sparflammen. Wir starten mit ein paar Frühnebelfeldern. Im Laufe des Tages wechseln sich dann Sonne und Wolken ab. Es bleibt aber erstmal trocken bei maximal 26 Grad, aktuell um die 13.

0: morgen dann wieder sehr wechselhaft, nass und kühler.
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2: Rein geht's in die neue Woche. Die starten wir mit niemandem lieber als mit Ihnen. Hi, Luna Spanier hier. Und wir sprechen gleich bei Ihrer täglichen Portion Alltagswissen über einen Ausdruck, den vor ein paar Jahrzehnten noch sehr viele Menschen benutzt haben. Heute kaum noch wer. Warum sagt man Heidewitzka? Und was hat der Karneval damit zu tun? Das hören Sie gleich bei Warum Darum um 5.40 Uhr nach Sister Sledge und Barclay James Harvest.

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0: Wir gehen rein. Guten Morgen am Montag und wir machen uns erstmal einen ganz entspannten, würde ich sagen. Gleich geht's weiter mit den besten Hits aller Zeiten. Elton John mit I Don't Wanna Go On With You Like That. Hören Sie nach Ihrer täglichen Portion Alltagswissen.
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3: Warum sagt man Heidewitzka? Der Ausruf Heidewitzka, wenn man erstaunt oder verblüfft ist, wurde durch das Karnevalslied Heidewitzka, Herr Kapitän von Karl Berbur populär. Möglicherweise hat er dieses Wort sogar erfunden. Zumindest scheint es keine älteren Aufzeichnungen zu geben. Und wir können ja mal ganz kurz in dieses Lied reinhören.
4: Heidewitzka, Herr Kapitän, nimm mir nochmal Bütche, fahren wir so jähn.
3: Ja, zugegeben, es ist nichts, was abseits von irgendwelchen Karnevalsgesellschaften heute noch irgendwen aus den Socken haut, aber die Geschichte dieses Liedes und somit auch die Bedeutung des Wortes Heidewitzka ist interessant, denn der Song entstand 1936, also zur Zeit des Nationalsozialismus, und vermutet wird, dass Heidewitzka damals eine Verballhornung, also eine Verarschung des Hitlergrußes sein sollte.
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1: Es ist kurz vor sechs, jetzt alles, was wichtig ist aus Berlin-Brandenburg, Deutschland und der Welt. Hier ist Sebastian Pasutti.
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2: Guten Morgen. Es ist das Ende der seit zwei Monaten geltenden Waffenruhe. Der Iran hat wieder Raketen auf Israel abgefeuert. Diese wurden abgefangen. Der Iran sagt, dass er damit auf die israelischen Angriffe auf den Libanon reagiert. Inzwischen hat Israels Luftwaffe auf die neuesten iranischen Angriffe reagiert. Sie hat Ziele im Westen und im Zentrum des Irans angegriffen, unter anderem in der Hauptstadt Teheran. US-Präsident Trump hatte vorher versucht, Israel von Vergeltungsschlägen abzuhalten. In mehreren Interviews sagte Trump, dass er nicht will, dass ein mögliches Abkommen mit dem Iran scheitert. Am Flughafen von München hat es am Abend Feueralarm gegeben. Fluglotsen hatten im Tower Brandgeruch bemerkt. Der Flugbetrieb wurde daraufhin für etwa zwei Stunden eingestellt. Maschinen, die in München landen wollten, wurden auf Ausweichflughäfen umgeleitet. Die Feuerwehr kam und stellte fest, dass ein defektes Bauteil in der Lüftungsanlage den Brandgeruch ausgelöst hatte. Das Teil wurde ausgetauscht und der Flugbetrieb wieder aufgenommen. Nach den Ausschreitungen beim Hertha-Heimspiel gegen Schalke soll heute ein Berliner Polizist vernommen werden. Er soll unter den 18 Hertha-Anhängern sein, die seit vergangener Woche wegen der Krawalle mit Fotos gesucht werden. Der Berliner Beamte soll sich zum Tatzeitpunkt außer Dienst befunden haben. Den Polizisten aus der Direktion 1, zuständig unter anderem für Pankow und Reinickendorf, drohen nicht nur Straf-, sondern auch dienstrechtliche Konsequenzen. Rund 30.000 Fahrradfahrerinnen und Fahrradfahrer haben sich hier in Berlin an der traditionellen ADFC-Sternfahrt beteiligt. Sie waren gestern auf rund 20 Strecken Richtung Großer Stern in Tiergarten gefahren. Die Sternfahrt wird alljährlich als Demonstration angemeldet, weswegen die Radfahrerstraßen und auch Autobahnabschnitte wie die AWUS und den Stadtring zeitweise für sich haben. Er ist am Ziel. Alexander Zverev hat seinen ersten Tennis-Grand-Slam-Titel gewonnen. Im Finale der French Open besiegte der Hamburger den Italiener Flavio Cobolli in 5 Sätzen. Der letzte Triumph eines Deutschen im Herreneinzel bei einem Grand-Slam-Turnier lag schon 30 Jahre zurück. Damals gewann Boris Becker die Australian Open. Zverev ist außerdem erst der dritte deutsche männliche Grand-Slam-Titelgewinner in der Profi-Ära nach Becker und Michael Stich.
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1: Mit Alexandra Eckel. Wirtschaftssenatorin Giffey reist heute mit einer Berliner Wirtschaftsdelegation nach Brasilien. In den nächsten 4 Tagen besucht sie Rio de Janeiro und Sao Paulo, um die Wirtschaftsbeziehungen zwischen Berlin und Brasilien auszubauen und neue Marktchancen für Berliner Unternehmen zu erschließen. Unter anderem für Branchen wie Digitalisierung, Greentech und Kreativwirtschaft.
3: Kurz nach 6 ist es. Schönen Montagmorgen, der Berliner Rundfunk 91.4. Das könnte noch spannend werden heute. Früh eine geplante Großdemo mit mehreren tausend Teilnehmern wirft ihre Schatten voraus. Es gibt erste Sperrungen. Schmitti im Verkehrsstudio.
4: Jo, guten Morgen. Also die Straße des 17. Juni ist schon zwischen Großem Stern und Ebertstraße voll gesperrt. Außerdem findet am Brandenburger Tor schon eine Mahnwache statt. Und bereits ab 8 Uhr kommen dann auch noch mehrere Zubringer-Korsos nach Berlin rein, um sich dann auf der Straße des 17. Juni zu treffen. Dann Vorsicht auf der A115 stadteinwärts zwischen dem Rastplatz Parfum. Heide und drei Linden ist ein Fahrzeug liegen geblieben und die neuesten Blitzer stehen in Treptow am Treptower-Park in Hakenfelde, Radelandstraße, Dalwitz Hoppegarten auf dem neuen Hönower Weg und auf der A24 Richtung Berlin direkt im Reike-Wittstock. Dankeschön für Ihre Staus und Blitzer unter Berlin 201 91 390 und allen unterwegs eine gute und sichere Fahrt.
3: Sommerlich warm wird's, trocken bleibt's und es gibt Sonne. Klingt nach einem ganz guten Start in die neue Woche, oder? Wolken spielen heute zwar auch mit am Himmel über Berlin und Brandenburg, die sind aber eher zur Deko da bei maximal 26 Grad. 12, 13 Grad haben wir aktuell. Morgen am Dienstag erst stark bewölkt mit Regen. Später zeigt sich ab und zu die Sonne. Es kann aber auch dann Schauer und Gewitter geben. Und es wird recht windig sein bei 21 Grad.
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3: Wir sind sehr gerne bei Ihnen zum Start in die neue Woche und die geht mit Kunst los oder vermeintlicher Kunst. Immer montags guckt sich die unser Berlin-Reporter Christian Fuchs ja in der ganzen Stadt an und fragt sie, ist es Kunst oder kann das weg? Oder im Fall gleich, ist es ein Kulturbahnhof oder eher ein Bestattungsunternehmen? Diese Assoziation löst der Buchstabensalat auf der Fassade des Bahnhofs Hohen Neuendorf nämlich bei manchen aus. Was er in Wahrheit zu bedeuten hat, sagt Ihnen Christian um 6.10 Uhr nach Pink und nach den Pet Shop Boys. Berlin.

0: gehen aus der Haustür an diesem Montagmorgen und stehen mitten in einer riesigen Open-Air-Ausstellung. Die ganze Stadt ein einziges Museum, für das Sie nicht einen Cent Eintritt zahlen. Und das Beste, von uns bekommen Sie immer montags die Geschichten zu den Kunstwerken erzählt.
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0: Das ist immer montags die erste Aufgabe von unserem Berlin-Reporter Christian Fuchs. Wir alle kommen ja ständig an Wandbildern, Installationen und Skulpturen vorbei und haben ähnliche Gedanken dazu wie dieser Herr hier.
2: Wenn das Kunst sein soll, dann weiß ich nicht, was dem Künstler da im Kopf vorgegangen ist.
0: Ja. Das ist auch der Fall ganz oben im Norden, offiziell schon Brandenburg, am S-Bahnhof Hohen Neuendorf. Der wird gerade zum Kulturbahnhof umgebaut und saniert. Und das sieht man auch an der Außenfassade.
3: Buchstabensalat auf dem Giebel vor dem Bahnhofsgebäude. Früher war hier der alte Schriftzug, so ein bisschen in altdeutscher Schrift, Bahnhof Hohen Neuendorf, das S-Bahn-Schild. Da sieht man jetzt riesengroße schwarze Buchstaben. Einmal wirklich kunterbunt gemischt hier auf der Hausfassade. Wenn man das richtig liest, kommt da raus Kulturbahnhof Hohen Neuendorf. Kann man aber nicht auf den ersten Blick erkennen. Deswegen scheiden sich die Geister. Manche Leute finden es gut und dann gibt es diejenigen, die das richtig schlimm finden. Zum Beispiel Angelika. Als ich gerade hier das fotografiert habe, hat sie mich angesprochen mit den Worten: Ah, Sie machen ein Foto von diesem Schandfleck? Naja, da sind wir natürlich ins Gespräch gekommen.
4: Ja, das ist ein seelenloses KI-Produkt. Ich finde, das ist genial, wenn man es für ein Beerdigungsinstitut nehmen würde. Stellen Sie sich vor, Sie kommen mit...
3: Beerdigungsinstitut?
4: Ja, Sie kommen und haben jemanden nahen Angehörigen verloren und dann sind Sie völlig durcheinander und jetzt stehen Sie hier vor so einem Buchstabensalat, buchstabieren Sie das durch und inzwischen kriegen Sie raus, was das heißen soll. Kulturbahnhof Hohen Neuendorf und dann enden Sie bei der Uhr und der kleine rote Zeiger geht endlos. Das Leben geht weiter.
3: Wow! Ne? Da wäre ich jetzt nicht drauf gekommen, sage ich ehrlich.
4: Das ist so meine Meinung dazu.
3: Ist das Kunst oder kann das weg?
4: Das ist ein Beispiel für Kunst, wie sie nicht sein sollte.
3: Ja, sagt Angelika, aber muss Kunst nicht vielleicht genauso sein, dass man sich dran reibt, dass man drüber diskutiert, dass es kontrovers ist? Ich meine, sie hatte ja eine krasse Einordnung, was das für sie vielleicht bedeuten könnte mit der Zeit und Bestattung und was weiß ich nicht noch alles. Also... Das macht doch irgendwie Kunst aus, oder?
0: Ja, und wir diskutieren ja drüber jeden Montag. Fällt Ihnen so ein Kunstwerk ein auf dem Weg zur Arbeit, bei Ihnen im Kiez, das ähnliche Gefühle auslöst? Christian guckt sich's gerne an, wenn Sie uns schreiben über unsere Internetseite berlinerrundfunk.de. Wir kümmern uns.

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7: Guten Morgen. Nach 2 Monaten Waffenruhe greifen sich Iran und Israel wieder gegenseitig an. Der Iran hatte gestern Raketen auf Israel geschossen. Heute Morgen folgten dann israelische Vergeltungsschläge. Am Flughafen in München hat es am Abend Feueralarm im Tower gegeben. Der Flugbetrieb wurde für 2 Stunden eingestellt. Ein defektes Bauteil in der Lüftungsanlage hatte im Tower für Brandgeruch gesorgt. Rund 30.000 Menschen haben sich hier in Berlin an der ADFC-Sternfahrt beteiligt. Auf rund 20 Routen waren sie aus allen Himmelsrichtungen zum großen Stern in Tiergarten gefahren. Alexander Zverev hat die French Open gewonnen. Der Hamburger Tennisprofi setzte sich im Finale von Paris gegen den Italiener Flavio Cobolli in 5 Sätzen durch.
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8: Mit Alexandra Eckel. Bildungssenatorin Günther Wünsch unterzeichnet heute Vormittag eine Vereinbarung zur Zusammenarbeit mit der Bundeswehr. Es geht um eine Kooperation mit Jugendoffizierinnen und Offizieren. Sie sollen im Rahmen der politischen Bildung an Berliner Schulen eingesetzt werden.
9: Kurz nach 7:30, schönen guten Morgen am Montag. Hier ist der Berliner Rundfunk 91.4. Zum Start in die neue Woche ist es ja oft ruckzuckvoll auf den Straßen. Wir schauen mal, wie es heute früh aussieht. Rüber geht's zu Schmitti ins Verkehrsstudio.
10: Ja, so fast schon 10 Minuten länger dauert es. Einmal auf dem Stadtring 100 Richtung Wedding ab Höhe-Weckstraße und auch schon wieder in Rummelsburg auf der Nöldner Straße Richtung Ostkreuz. Voll wird's aber auch schon auf der A115 Richtung Berlin. Dann hat es einen schweren Unfall gegeben auf der A2 in Fahrtrichtung Magdeburg. Die Autobahn ist zwischen Rastplatz Wüstenforst Nord und Thesen zurzeit gesperrt. Denken Sie bitte auch weiter an die Rettungsgasse hier im Stau. Und geblitzt wird in Treptow am Treptower Park in Hakenfelde Radelandstraße. Dahlwitz-Hoppegarten auf dem neuen Hönower Weg. B1 zwischen Glinde und Neuplötzin und auf der A24 Richtung Berlin direkt im Dreieck Wittstock. Kommen Sie gut an und wenn Sie noch was ergänzen wollen, rufen Sie mich gern an. Berlin 201 91 390.
9: Sie kommen trockenen Fußes in die neue Woche. An diesem Montag gibt es zwar Wolken, die haben aber keine Schauer im Gepäck. Es soll definitiv trocken bleiben. Und es wird sommerlich warm. Von jetzt 12, 13 Grad steigen die Temperaturen auf maximal 26 Grad an. Morgen am Dienstag erst wolkig und nass. Später schaut auch mal die Sonne vorbei. Aber genauso kann es dann auch regnen und gewittern. Und es wird windig sein bei 21 Grad.
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9: Herzlich willkommen in der neuen Woche. Sie hatten hoffentlich ein ganz entspanntes Wochenende, anders als ich. Ah, wir sind knapp 1000 Kilometer innerhalb von 36 Stunden

0: gefahren. Die jüngste Tochter musste zu so einem Workshop in der Nähe von Hamburg. Dann haben wir die Schwiegermutter besucht, an der Ostsee wieder zurück. Also es war ein einziges Gegurke. Diese Jungs hier sind ab nächstem Monat auch auf Achse. Men at Work gehen im Juli und August auf Tour durch die USA. Und wir hören sie jetzt mit Down Under und wünschen Ihnen einen schönen Montag.
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0: Wir starten gemeinsam in diesen Montag und rechnen fest mit einem Ansturm auf die Tennisvereine in Berlin und Brandenburg. Wäre wirklich nicht verwunderlich, nach diesem Spiel, nach diesem Sieg gestern, nach 30 Jahren hat endlich mal wieder ein Deutscher im Herreneinzel einen Grand-Slam-Titel geholt. Sebastian Pasutti aus der Berliner Rundfunk 91.4 Nachrichtenredaktion. Alexander Zverev hat wirklich die French Open gewonnen.
1: Ja, daran hätte vor 2 Wochen bei Turnierstart in Paris wohl niemand gedacht. Und so wie Zverev normalerweise häufig mit sich hadert, er selbst wohl auch nicht. Er hat es gestern auch wieder richtig spannend gemacht, ging wieder über 5 Sätze im Finale gegen den Italiener Flavio Cuboli. Und am Ende hat Zverev es dann aber wirklich geschafft, sein erster Grand-Slam-Titel. Und wie die französische Zeitung Le Figaro so passend heute Morgen titelt, Zverev besiegt seine Dämonen.
0: Ja, und was da für ein Druck auf ihm lag, ne? Das haben wir nach Spielende gesehen. Platt wie so ein Schneeengel, alle Viere von sich gestreckt, lag er nach dem letzten Ballwechsel auf dem roten Ascheplatz von Paris. Es ist aus deutscher Sicht wirklich ein historischer Sieg.
1: Ja, das ist es. Der letzte deutsche Mann, der einen Einzel-Grand-Slam-Titel holte. Boris Becker, 1996, 30 Jahre her, Australian Open. Die letzte deutsche Frau, nicht ganz so lange her, Angelique Kerber, vor 8 Jahren Wimbledon. Zverev ist außerdem nach Becker und Michael Stich überhaupt erst der 3. deutsche Mann seit Beginn der Profi-Ära, der einen der 4 großen Titel holt. French Open, US Open, Australian Open, Wimbledon. Und Paris hat seit Beginn der Profi-Ära noch gar kein Deutscher gewonnen, auch Becker nicht. Der hatte ja sowas wie eine Sandplatzphobie, von mir aus eine Ascheallergie, die er seine gesamte Karriere nicht besiegen konnte.
0: Das hat ihm Alex Zverev nun also voraus und wir fragen uns, was kommt da noch? In 3 Wochen zum Beispiel startet Wimbledon.
1: Ja, die Erwartungen werden nicht kleiner. Zverev ist jetzt 29, hat endlich diesen Fluch besiegt. Er galt ja schon als Anführer einer verlorenen Generation. Erst scheiterte er in Grand-Slam-Turnieren permanent an den großen 3, Roger Federer, Rafael Nadal, Novak Djokovic. Und jetzt, wo die fast alle in Rente sind, gehen die großen Titel schon an die nächste Generation nach Zverev, an Carlos Alcaraz und Jannik Sinner. Und die Wahrscheinlichkeit, dass das so bleiben wird, ist doch groß. Zur Wahrheit von Paris gehört nämlich auch, Carlos Alcaraz, der Titelverteidiger, fehlte diesmal verletzt bei den French Open. Und die Nummer 1 der Welt, der Italiener Jannik Sinner, war in der 2. Runde völlig erschöpft ausgeschieden. So war zumindest diesmal der Weg für Zverev frei.
0: So, und wem das gestern richtig Lust auf noch mehr Weltklasse-Tennis gemacht hat? Die gute Nachricht ist, kommendes Wochenende starten die Berlin Tennis Open. Fast die gesamte Damen-Tennis-Elite kommt auf die Anlage in Grunewald. Auch Serena Williams, die will 4 Jahre nach ihrem Rücktritt ihr Comeback im Doppel geben. 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
5: Guten Morgen. Die Lage im Nahen Osten spitzt sich wieder mehr zu. Der Iran hatte gestern Raketen auf Israel geschossen. Er sagt, dass er damit auf die israelischen Angriffe auf den Libanon reagiert. Inzwischen haben israelische Luftstreitkräfte militärische Ziele im Westen und im Zentrum des Irans angegriffen. Iranische Medien melden Explosionen unter anderem in Teheran und Isfahan. Vorher hatte sich US-Präsident Trump in mehreren Interviews gegen neue israelische Angriffe ausgesprochen. Trump sagte, die USA und der Iran seien auf dem Weg zu einem guten Abkommen. Er wolle nicht, dass das wegen der aktuellen Ereignisse scheitere. Der Flughafen in München musste am Abend den Betrieb einstellen. Fluglotsen hatten im Tower von Brandgeruch berichtet. Die Lotsen verließen den Tower. Alle Starts und Landungen in München wurden abgesagt und Flüge umgeleitet. Die Feuerwehr kam und stellte fest, dass ein defektes Bauteil in der Lüftungsanlage den Brandgeruch ausgelöst hatte. Das Teil wurde ausgetauscht und der Flugbetrieb wieder aufgenommen. Ein verdächtiger Polizist soll heute nach den Krawallen beim Hertha-Heimspiel gegen Schalke vernommen werden. Der Beamte wurde anscheinend auf einem der Fotos erkannt, mit denen die Polizei seit vergangener Woche 18 Hertha-Anhänger sucht. 10 von ihnen sind inzwischen bekannt. Die Polizei sagt, dass die Hertha-Anhänger damals Gegenstände auf Beamte geworfen haben. Dabei wurden mehrere Polizisten und auch Hertha-Fans verletzt. Berlins Straßen gehörten gestern zeitweise den Radfahrerinnen und Radfahrern. An der traditionellen ADFC-Sternfahrt haben sich diesmal rund 30.000 Menschen beteiligt. Auf insgesamt 20 Routen fuhren sie aus allen Himmelsrichtungen zum großen Sternentiergarten. Teilweise waren sie auch auf dem Stadtring und der Avus unterwegs. Der deutsche Tennisprofi Alexander Zverev hat die French Open gewonnen. Im Finale besiegte er den Italiener Flavio Cobolli in 5 Sätzen. Es ist der erste Grand-Slam-Titel für Zverev und der erste für einen deutschen Mann seit 30 Jahren. Damals gewann Boris Becker die Australian Open. Neben Zverev und Becker hat in der Profi-Ära nur noch Michael Stich einen Grand-Slam-Titel im Herreneinzel gewonnen.
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6: Mit Alexandra Eckel. Wirtschaftssenatorin Giffey reist heute mit einer Berliner Wirtschaftsdelegation nach Brasilien. In den nächsten 4 Tagen besucht sie Rio de Janeiro und Sao Paulo, um die Wirtschaftsbeziehungen zwischen Berlin und Brasilien auszubauen und neue Marktchancen für Berliner Unternehmen zu erschließen. Unter anderem für Branchen wie Digitalisierung, Green Tech und Kreativwirtschaft.
7: 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Schönen guten Morgen. Nicht zu übersehen auf den Straßen, dass Berlin und Brandenburg voll im Berufsverkehr stecken. Wo es momentan besonders klemmt, sagt Ihnen Schmitti im Verkehrsstudio.
8: Guten Morgen. Na, den Anfang macht wieder der Stadtring 100. Richtung Wedding dauert es mindestens 10 Minuten länger ab dem Innsbrucker Platz bis zur Baustelle Höhe Detmolder Straße. Genauso viel extra Zeit bitte einplanen im Wedding auf der Seestraße Richtung 100 ab dem Luise-Schröder Platz. Aber auch in Rummelsburg auf der Nöldner Straße in Fahrt Richtung Ostkreuz sowie auf der B1, B5 stadteinwärts vor der Kreuz zum Blumenberger Damm. Dann hat es einen schweren Unfall gegeben auf der A2 in Fahrtrichtung Magdeburg. Da ist aktuell zwischen Rastplatz Wüstenforst Nord und Thesen wegen der Bergungsarbeiten gesperrt. Jetzt kurzzeitig sogar auch die Gegenrichtung, weil gerade ein Rettungshubschrauber gelandet ist. Und geblitzt wird in Treptow am Treptower Park in Hakenfelde Radelandstraße. Dahlwitz-Hoppegarten auf dem neuen Höhenorweg, B1 zwischen Glindow und Neuplötzin und A24 Richtung Berlin im Dreieck Wittstock. Fahren Sie schön vorsichtig und wenn Sie Staus oder Blitzer noch ergänzen wollen, rufen Sie mich gern an, Berlin 201 91 390.
7: Wir starten mit Sonne in den Montag und in die neue Woche. Mindestens 4 Stunden lang wird sie scheinen, bis sich dann erst lockere und später auch dichtere Quellwolken bilden. Es bleibt aber trocken bei maximal 26 Grad. 12, 13 Grad haben wir aktuell. Morgen am Dienstag erst wolkig und nass. Im Tagesverlauf schaut mal die Sonne vorbei. Es wird aber windig sein und es sind auch dann noch Schauer und Gewitter möglich bei 21 Grad.
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7: Zurück aus dem Wochenende geht's bei uns direkt wieder rein in eine neue Quizrunde. Entweder oder. Eine Frage, 2 Antwortmöglichkeiten. Wenn Sie richtig entscheiden, schenken wir Ihnen 50 Euro Sommertaschengeld nach Nick Kershaw und nach Madonna. Außerdem ist unser Berlin-Reporter Christian Fuchs mit am Start, gleich am Tempelhofer Damm, wo Parkscheinautomaten zur Crashfalle werden. Da scheint jemand so gar nicht nachgedacht zu haben bei der Planung. Guckt sich Christian gleich für Sie an um 7.20 Uhr.
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0: Sie haben hoffentlich ein schönes Wochenende in den Knochen und starten gut gelaunt und hochmotiviert in den Montag. Ein erstes Erfolgserlebnis könnte es jetzt schon geben, um kurz nach 7.
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0: Eine Frage, zwei Antwortmöglichkeiten und liegen Sie richtig, sichern Sie sich direkt 50 Euro. Wunderschönen guten Morgen, Natascha aus Rüdersdorf.
2: Guten Morgen, Simone.
0: Auf einer Skala von 1 bis 10, wie gut ist deine Laune heute früh?
2: Ja, doch schon. Sagen wir 7,5.
0: Okay, ist noch Luft nach oben. Das werden wir jetzt hoffentlich bis auf eine 10 rauftreiben, wenn du die 50 Euro von uns bekommst. Hier kommt deine Quizfrage. Welche Band ließ für ein Albumcover ein riesiges, aufblasbares Schwein über London fliegen? War es A, Pink Floyd oder B, Genesis?
2: Gute Frage. Ich würde sagen Genesis.
0: Mhm. Ich höre raus, du rätst.
2: Ich rate ja, ich habe gar keine Ahnung.
0: Okay.
2: Ich sag Pink Floyd. Ich leite das jetzt einfach mal ab, weil ein Schwein ist pink und dann sage ich Pink Floyd.
0: Ah, okay. Sie entscheidet sich ja, nochmal also, um.
2: Ja.
0: Gut, dann logge ich Pink Floyd ein.
2: Ja.
0: Und sage... Herzlichen Glückwunsch zu 50 Euro.
2: Ach, wie cool. Dankeschön.
0: Das stimmt. Für das Cover ihres Albums Animals hatten Pink Floyd 1976 eine ziemlich verrückte Idee. Über dem Battersea-Kraftwerk in London sollte ein riesiges, aufblasbares Schwein zwischen den Schornsteinen schweben. Ist allerdings leider ein bisschen schief gelaufen. Das Schwein hat sich von seiner Verankerung losgerissen, ist mehrere tausend Meter hochgeflogen, gab viel Aufregung bei Piloten, bei der Flugsicherung und später wurde es auf einem Feld außerhalb von London wiedergefunden.
2: Ach, krass, Glück gehabt.
0: Ja. Herzlichen Glückwunsch zu deinen 50 Euro. Und hier sind Pink Floyd beim Berliner Rundfunk 91.4.
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0: Mehr als 285 Unfälle auf dem Tempelhofer Damm, alle in einem Jahr. Und das hat auch mit den Parkscheinautomaten dort zu tun. Die sind zur Crashfalle geworden. Hier ist der Berliner Rundfunk 91.4 mit Simone Panteleit und Team. Guten Morgen am Montag. Der Tempelhofer Damm auf ganzer Länge war zuletzt die gefährlichste Straße Berlins. Und das hat mehrere Gründe. Einer davon allerdings dürfte in der ganzen Stadt einmalig sein. Unser Berlin-Reporter Christian Fuchs ist jetzt dort am Tempelhofer Damm und sagt Ihnen, wie dort quasi Mensch gegen Maschine kämpft.
1: Also ich sag mal, es ist schon ungewöhnlich, wo die Parkscheinautomaten aufgestellt worden sind. Normalerweise stehen die ja quasi hinterm Bordstein auf dem Gehweg. Hier sind sie eingerückt, einen Meter auf der Fahrbahn. Also da, wo normalerweise der rechte Parkstreifen ist, wurde ein Parkplatz weggemacht. Und da steht sozusagen Poller, Parkscheinautomat, Poller. Dass man eben nicht dagegen fährt. Naja, sagen wir mal so, klappt nicht so gut und regt die Anwohner hier sowieso auf, zum Beispiel Zeynep.
2: Da ist einer umgefahren worden vorne, aber das nervt mich auch, weil das ist ein Parkplatz, den man hier praktisch verschenkt.
1: Ja, alles klar. Danke für die Meinung, ciao. Ja, es war nicht nur der eine. Im letzten Jahr wurden tatsächlich 8 Parkscheinautomaten so schwer beschädigt bei Verkehrsunfällen, dass sie ersetzt werden mussten. Und jetzt fordern die einen hier in Tempelhof, dass man die Standortwahl nochmal überdenkt und die Parkscheinautomaten doch auf den Gehweg stellt. Die Alternative wäre, die noch stärker zu sichern, nicht nur mit diesen Pollern. Und da kam mir gleich der Gedanke ein Stückchen weiter hier, das ist ja Kreuzberg, die Bergmannstraße. Erinnern Sie sich noch dran? Da wurden doch damals diese riesengroßen Findlinge auf die Straße gelegt. Könnte man doch hier vielleicht auch machen. Einfach davor, dahinter so einen riesengroßen Stein. Da passiert dann nichts mehr mit dem Parkscheinautomat. Nur das Auto ist dann richtig doll kaputt.
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4: Ja!

Gute Nachrichten für alle Autofahrer in Berlin. 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
10: Guten Morgen. Iran und Israel greifen sich wieder gegenseitig an. 2 Monate nach Beginn der Waffenruhe hatte der Iran gestern Raketen auf Israel abgefeuert. Heute Morgen folgten dann israelische Vergeltungsschläge auf den Iran. Ein defektes Bauteil in der Lüftungsanlage hat im Tower des Münchner Flughafens am Abend für Feueralarm gesorgt. Der Flugbetrieb musste für 2 Stunden eingestellt werden. Rund 30.000 Menschen haben sich hier in Berlin an der ADFC-Sternfahrt beteiligt. Auf rund 20 Routen waren sie aus allen Himmelsrichtungen zum großen Stern in Tiergarten gefahren. Alexander Zverev hat seinen ersten Grand-Slam-Titel gewonnen. Im Finale der French Open in Paris setzte sich der 29-Jährige gegen den Italiener Flavio Cobolli in 5 Sätzen durch.
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12: Mit Alexandra Eckel. Bildungssenatorin Günther Wünsch unterzeichnet heute Vormittag eine Vereinbarung zur Zusammenarbeit mit der Bundeswehr. Es geht um eine Kooperation mit Jugendoffizierinnen und Offizieren. Sie sollen im Rahmen der politischen Bildung an Berliner Schulen eingesetzt werden.
8: Kurz nach 7:30 ist es. 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Und wieder mal dicker Stau in Rummelsburg auf der Umfahrung für die gesperrte Schlichtallee. Mehr von Schmitti im Verkehrsstudio.
13: Ja, die Rede ist mal wieder von der Nöldner Straße in Fahrtrichtung Ostkreuz. Aktuell mindestens eine Viertelstunde Zeitverlust. Dann dauert es sogar schon 20 Minuten länger auf der B158 stadteinwärts vor Ahrensfelde. Viertelstunde mehr auf der A115 Richtung Berlin ab Höhe Kleinmachnow. Auf der A100 Richtung Wedding 10 Minuten plus ab dem Innsbrucker Platz. Ebenso B1, B5 stadteinwärts im Bereich Alt-Biesdorf. Schauen wir raus nach Brandenburg. Schwerer Unfall heute früh auf der A2 in Fahrtrichtung Magdeburg. Zwischen Rastplatz Wüstenforst Nord und Thesen ist immer noch gesperrt. Jetzt kurzzeitig auch die Gegenrichtung, weil nach wie vor ein Rettungshubschrauber im Einsatz ist. Und im Kreis Oberhavel Unfall auf der Landstraße zwischen Teerofen und der B96 Oranienburg Nord. Geblitzt wird auch schon kräftig einmal in Lichterfelde, Osteweg, Treptow am Treptower Park. Auf der L40 in Höhe Güterfelder Eck, B273 in Höhe Rahmer See. Und auf der A24 Richtung Berlin direkt im Dreieck Wittstock. Fahren Sie überall schön vorsichtig und bei Staus oder Blitzern rufen Sie gern an Berlin 201 91 390.
8: Das wird heute vermutlich der schönste Tag der ganzen Woche. Wir erwarten vergleichsweise viel Sonne. Es bleibt trotz einer zunehmenden Bewölkung trocken und es wird sommerlich warm. Von jetzt 12 bis 13 Grad steigen die Temperaturen auf 26 Grad an. Ab morgen dann wechselhaft. Es kann immer mal wieder ein Schauer oder Gewitter runterkommen und es wird windig sein bei Höchstwerten um 20 Grad.
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8: Tag, wir freuen uns, dass Sie bei uns sind an diesem Montag. Sie haben es vielleicht mitbekommen, vor kurzem ist von vornehmlich jungen Leuten das Boomer-Wort des Jahres gekürt worden als ironische Reaktion auf das Jugendwort des Jahres. ChatGPT ist auf Platz 1 gelandet. Das sagen die Jahrgänge, die bis etwa 1970 geboren wurden, wohl besonders oft und

0: besonders peinlich falsch. Das Wort, um das es gleich bei Warum darum geht, hätte auch gut in diese Liste der Boomer-Wörter gepasst. Heidewitzka, sagt heute auch keiner mehr. Die Geschichte dazu ist aber super spannend und deshalb erzähle ich sie Ihnen gleich um 7.40 Uhr.
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0: Guten Morgen um 7.42 Uhr.
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0: Warum sagt man Heidewitzka? Der Ausruf Heidewitzka, wenn man erstaunt oder verblüfft ist, wurde durch das Karnevalslied Heidewitzka, Herr Kapitän von Karl Berbur populär. Möglicherweise hat er dieses Wort sogar erfunden. Zumindest scheint es keine älteren Aufzeichnungen zu geben. Und wir können ja mal ganz kurz in dieses Lied reinhören.
3: Heidewitzka, Herr Kapitän, mit Müller-Mont-Bütsche fahren wir so jähn.
0: Ja, zugegeben, es ist nichts, was abseits von irgendwelchen Karnevalsgesellschaften heute noch irgendwen aus den Socken haut. Aber die Geschichte dieses Liedes und somit auch die Bedeutung des Wortes Heidewitzka ist interessant, denn der Song entstand 1936, also zur Zeit des Nationalsozialismus. Und vermutet wird, dass Heidewitzka damals eine Verballhornung, also eine Verarschung des Hitlergrußes sein sollte.
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Hier drücken wir alle Daumen, dass es ihr bald wieder gut geht. Bonnie Tyler ist ja Anfang Mai notoperiert worden, musste Konzerte absagen. Stand jetzt kommt sie aber im November nach Berlin und spielt im Tempodrom. Ich habe gerade geguckt, es gibt auch noch Tickets ab 75 Euro aufwärts. Hier ist der Berliner Rundfunk 91.4 am Montag mit Simone Panteleit und Team und jetzt mit Kraftwerk, das Model. 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
0: Jetzt alles, was wichtig ist, aus Berlin-Brandenburg, Deutschland und der Welt. Hier ist Sebastian Pasutti.
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8: Guten Morgen. Es ist das Ende der seit 2 Monaten geltenden Waffenruhe. Der Iran hat wieder Raketen auf Israel abgefeuert. Diese wurden abgefangen. Der Iran sagt, dass er damit auf die israelischen Angriffe auf den Libanon reagiert. Inzwischen hat Israels Luftwaffe auf die neuesten iranischen Angriffe reagiert. Sie hat Ziele im Westen und im Zentrum des Irans angegriffen, unter anderem in der Hauptstadt Teheran. US-Präsident Trump hatte vorher versucht, Israel von Vergeltungsschlägen abzuhalten. In mehreren Interviews sagte Trump, dass er nicht will, dass ein mögliches Abkommen mit dem Iran scheitert. Am Flughafen von München hat es am Abend Feueralarm gegeben. Fluglotsen hatten im Tower Brandgeruch bemerkt. Der Flugbetrieb wurde daraufhin für etwa 2 Stunden eingestellt. Maschinen, die in München landen wollten, wurden auf Ausweichflughäfen umgeleitet. Die Feuerwehr kam und stellte fest, dass ein defektes Bauteil in der Lüftungsanlage den Brandgeruch ausgelöst hatte. Das Teil wurde ausgetauscht und der Flugbetrieb wieder aufgenommen. Nach den Ausschreitungen beim Hertha-Heimspiel gegen Schalke soll heute ein Berliner Polizist vernommen werden. Er soll unter den 18 Hertha-Anhängern sein, die seit vergangener Woche wegen der Krawalle mit Fotos gesucht werden. Der Berliner Beamte soll sich zum Tatzeitpunkt außer Dienst befunden haben. Den Polizisten aus der Direktion 1, zuständig unter anderem für Pankow und Reinickendorf, drohen nicht nur Straf-, sondern auch dienstrechtliche Konsequenzen. Rund 30.000 Fahrradfahrerinnen und Fahrradfahrer haben sich hier in Berlin an der traditionellen ADFC-Sternfahrt beteiligt. Sie waren gestern auf rund 20 Strecken Richtung Großer Stern in Tiergarten gefahren. Die Sternfahrt wird alljährlich als Demonstration angemeldet, weswegen die Radfahrerstraßen und auch Autobahnabschnitte wie die AWUS und den Stadtring zeitweise für sich haben. Er ist am Ziel. Alexander Zverev hat seinen ersten Tennis-Grand-Slam-Titel gewonnen. Im Finale der French Open besiegte der Hamburger den Italiener Flavio Cobolli in 5 Sätzen. Der letzte Triumph eines Deutschen im Herreneinzel bei einem Grand-Slam-Turnier lag schon 30 Jahre zurück. Damals gewann Boris Becker die Australian Open.
9: Zverev ist außerdem erst der dritte deutsche männliche Grand-Slam-Titelgewinner in der Profi-Ära nach Becker und Michael Stich.
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11: Mit Alexandra Eckel. Wirtschaftssenatorin Giffey reist heute mit einer Berliner Wirtschaftsdelegation nach Brasilien. In den nächsten 4 Tagen besucht sie Rio de Janeiro und Sao Paulo, um die Wirtschaftsbeziehungen zwischen Berlin und Brasilien auszubauen und neue Marktchancen für Berliner Unternehmen zu erschließen. Unter anderem für Branchen wie Digitalisierung, Green Tech und Kreativwirtschaft.
0: Der Berliner Rundfunk 91.4 um kurz nach 8. Schönen guten Morgen. An so einem Montag kommt immer ganz schön was zusammen an Staus, die auch teilweise richtig viel Zeit kosten. Hier ist ein Überblick von Schmitti im Verkehrsstudio.
12: Ja, heute ist wieder ganz schön anstrengend. Also es dauert mindestens 20 Minuten länger jetzt auf der B1, B5 stadteinwärts schon ab als Kaulsdorf bis zur Kirche Biesdorf. Genauso viel extra Zeit bitte einplanen auf der B2 Lindenberg Richtung Malchow und auch auf der B158 Blumberg Richtung Ahrensfelde. Ähnlich sieht es auf der A115 Richtung Berlin aus, ab Höhe Kleinmachnow. Dann dauert es mittlerweile eine Viertelstunde länger in Rummelsburg auf der Nöldner Straße Richtung Ostkreuz, aber auch in Spandau auf der Heerstraße stadteinwärts zwischen Magistratsweg und Alt-Pegelsdorf. Dann haben wir auch noch eine geplante Großdemo heute. Dafür werden auch mehrere verschiedene Korsos erwartet, die so langsam ihren Weg in Richtung Innenstadt antreten, aber mittlerweile schon gesperrt. Die Straße des 17. Juni zwischen Brandenburger Tor und dem Großen Stern. Ansonsten noch eine Vollsperrung der A2 zwischen Rastplatz Wüstenforst Nord und Tesen. Da hat es einen schweren Unfall gegeben. In Fahrtrichtung Magdeburg wird zwar Ziesa abgeleitet, aber es gibt davor 6 Kilometer Stau mit locker 1 Stunde Wartezeit. Und im Kreis Oberhavel Unfall auf der Landstraße zwischen Terofen und der Kreuzung B96 bei Oranienburg Nord. Geblitzt wird Tempelhof-Germania-Straße in Lichterfelde-Osterweg, Treptow am Treptower-Park, B87 nördlich von Müllrose und auf der A15 Richtung Berlin direkt im Dreieck Spreewald. Schön vorsichtig fahren bitte und wenn Sie noch was ergänzen wollen, rufen Sie mich gern an, Berlin 201 91 390.
0: Sommerlich warm wird's, trocken bleibt es und es gibt Sonne. Das klingt nach einem guten Start in die neue Woche, oder? Wolken spielen heute zwar auch mit am Himmel über Berlin und Brandenburg, die sind aber eher zur Deko da bei maximal 26 Grad. 14, 15 Grad haben wir aktuell. Morgen am Dienstag erst stark bewölkt mit Regen, später zeigt sich ab und zu die Sonne. Es kann aber auch dann Schauer und Gewitter geben und es wird recht windig sein bei 21 Grad.
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0: Dazu gehört auch unser Berlin-Reporter Christian Fuchs und der ist gleich für Sie am Volkspark Friedrichshain, wo die Anwohner die Schnauze gestrichen voll haben. Jedes Wochenende ist da bis in die Nacht hinein Party angesagt. An Schlaf ist nicht zu denken, wegen des Lärms und wegen der Grillschwaden, die in die Wohnung ziehen. Wie könnte eine Lösung aussehen? Das guckt sich Christian gleich an um 8.10 Uhr nach Roxette und nach Animotion.
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0: In großen Schritten geht's auf den richtigen Sommer zu. Und schon wird wieder gestritten. Wegen des Geruchs von Fleisch in der Luft, der Rauchschwaden und des Lärms bis teils tief in die Nacht. Guten Morgen, hier ist der Berliner Rundfunk 91.4 am Montag mit Simone Panteleit und Team. Nach einem Wochenende, das wieder mal Partyspuren in Berlins Parks hinterlassen hat. Auch und ganz besonders im Volkspark Friedrichshain. Da geht's besonders hoch her. Und was die Nachbarn so sehr ärgert, dass sie jetzt fordern, der Grillplatz im Volkspark muss dicht gemacht werden. Für sie geht es so nicht weiter. Und unser Berlin-Reporter Christian Fuchs ist jetzt dort, guckt sich das Chaos an und hört sich um, wie sehr die Menschen dort gefrustet sind.
1: Ja, kleiner Statusbericht heute Morgen. Die Mülltonnen sind übervoll. Hier liegt das Zeug daneben. Hier steht noch ein Grill. Naja, und wenn man hier reingeht in den Park, gleich hinterm ersten Baum hat jemand irgendwie einen Salatkopf gesprengt. Hier liegt alles voller Plastikfolie. Die Toiletten sind... Oh Gott, naja, das erzähle ich Ihnen lieber nicht. Und naja, die BSR ist hier zumindest gerade unterwegs, macht die Schweinerei vom Wochenende wieder sauber. Hab gerade mit einem von denen gesprochen. Wenn man da morgens kommt und so eine Schweinerei sieht, was denkt man da?
2: Ich denke gar nichts mehr. Das sieht doch jeder selber und jeder kann sich seine eigene Meinung bilden darüber, ja.
1: Ja. Ja, und auch die Anwohner sind genervt, nicht nur wegen dem Müll, sondern auch wegen der Party-Crew, die sich hier dann am Wochenende austobt. Mit Ingrid habe ich gerade gesprochen, die joggt hier morgens. Wäre ein Grillverbot tatsächlich eine Lösung?
3: Nee, ich würde eher sagen, das Ganze mehr beobachten, bewachen, also bewachen in Anführungsstrichen, aufmerksam sein und die Leute mal vielleicht mal bitten, ihren Müll mitzunehmen.
1: Ja, aufgrund der vielen Beschwerden war jetzt hier am Wochenende zumindest verstärkte Polizeipräsenz, auch das Ordnungsamt, auch Parkläufer waren hier im Einsatz. Trotzdem besteht das Problem weiterhin. Deswegen fordern die Anwohner hier entweder ein Grillverbot nach 22 Uhr oder gleich komplett den Volkspark Friedrichshain fürs Grillen zu verbieten.
0: Unser Berlin-Reporter Christian Fuchs aus Friedrichshain. Klar ist, weder die Bezirksbürgermeisterin in Friedrichshain-Kreuzberg noch ihre Ordnungs- und Umweltstadträtin wollen das Grillen komplett verbieten. Und man muss auch sagen, es gibt zu wenige öffentliche Grillplätze bei uns in der Stadt und ja, leider auch zu viele Deppen, die sich nicht benehmen können. Das hat uns sicherlich nicht das letzte Mal beschäftigt in diesem Jahr. 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
7: Guten Morgen. Nach 2 Monaten Waffenruhe greifen sich Iran und Israel wieder gegenseitig an. Der Iran hatte gestern Raketen auf Israel geschossen. Heute Morgen folgten dann israelische Vergeltungsschläge. Am Flughafen in München hat es am Abend Feueralarm im Tower gegeben. Der Flugbetrieb wurde für 2 Stunden eingestellt. Ein defektes Bauteil in der Lüftungsanlage hatte im Tower für Brandgeruch gesorgt.

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1: Mit Alexandra Eckel. Bildungssenatorin Günther Wünsch unterzeichnet heute Vormittag eine Vereinbarung zur Zusammenarbeit mit der Bundeswehr. Es geht um eine Kooperation mit Jugendoffizierinnen und Offizieren. Sie sollen im Rahmen der politischen Bildung an Berliner Schulen eingesetzt werden.
2: Es ist kurz nach 8:30 Uhr. Schönen Montagmorgen. Hier ist der Berliner Rundfunk 94.4. Wegen einer angemeldeten Großdemo kann es heute im Innenstadtbereich wirklich eng werden. Es sollen auch mehrere Autokorsos unterwegs sein. Wir schauen mal, was dran ist. Zusammen mit Schmitti im Verkehrsstudio.
3: Guten Morgen. Ja, also diese Zubringer-Korsos, die sollen nach Berlin reinfahren, um sich dann auf der Straße des 17. Juni zu treffen. Einer von Südwesten her über Zehlendorf, Schmargendorf und Schöneberg und der andere von Pankow über Wedding und Moabit. Davon ist bisher noch nichts zu merken, rein gar nichts. Allerdings ist die Straße des 17. Juni zwischen Großem Stern und der Ebertstraße vollgesperrt. Hier gibt es drumherum ein kleines bisschen Stau. Da sollten Sie auf jeden Fall etwa 10 Minuten mehr einplanen. Auf den üblichen großen Pendlerstrecken nach Berlin rein sind wir jetzt so bei 10 bis 15 Minuten Zeitverlust im Schnitt. Dann gibt es immer noch Bergungsarbeiten auf der A2 in Fahrtrichtung Magdeburg. Die Autobahn ist gesperrt zwischen Zieser und Thesen. Davor gibt es 6 Kilometer Stau. Zieser wird zwar abgeleitet, aber es dauert mindestens eine Stunde, um durchzukommen. Die A10, der östliche Berliner Ring in Fahrtrichtung Frankfurt. Vorsicht bitte zwischen Marzahn und Hellersdorf, da liegen Reifenteile auf der Fahrbahn. Und A10 südlicher Berliner Ring, ebenfalls Fahrtrichtung Frankfurt. Zwischen Rangsdorf und dem Schönefelder Kreuz ist ein Fahrzeug liegen geblieben. Es wird aktuell geblitzt in Tempelhof-Germania-Straße, in Treptow am Treptower Park. B87 nördlich von Müllrose und A15 Richtung Berlin, direkt im Dreieck Spreewald. Dankeschön für Ihre Staus und Blitzer unter Berlin 201 91 390 und allen unterwegs eine gute und sichere Fahrt.
2: Heute bleiben wir trocken. An diesem Montag gibt es zwar Wolken, die haben aber keine Schauer im Gepäck und es wird dabei sommerlich warm. Von jetzt 14, 15 Grad steigen die Temperaturen auf maximal 26 Grad an. Morgen am Dienstag erst wolkig und nass, später schaut auch mal die Sonne vorbei, aber genauso kann es regnen und gewittern und es wird windig sein bei 21 Grad.
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2: Wir sind vollzählig für Sie angetreten. Einen wunderschönen guten Morgen am Montag. Von uns gibt's zum Start in die neue Woche die besten Hits aller Zeiten, wie jetzt von Katrina and the Waves, die mit Walking on Sunshine damals eine für sie völlig neue Richtung eingeschlagen haben. Eigentlich war die Band vor allem für düsteren, punkigen Sound bekannt und auf einmal kam sie dann mit so einem Gute-Laune-Song daher, der bei Ihnen jetzt hoffentlich genau das bewirkt, dass Ihr Happy Meter direkt nach oben schnellt. 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

0: Wir starten gemeinsam in diesen Montag und rechnen fest mit einem Ansturm auf die Tennisvereine in Berlin und Brandenburg. Wäre wirklich nicht verwunderlich, nach diesem Spiel, nach diesem Sieg gestern, nach 30 Jahren hat endlich mal wieder ein Deutscher im Herreneinzel einen Grand-Slam-Titel geholt. Sebastian Pasutti aus der Berliner Rundfunk 91.4 Nachrichtenredaktion. Alexander Zverev hat wirklich die French Open gewonnen.
1: Ja, daran hätte vor 2 Wochen bei Turnierstart in Paris wohl niemand gedacht. Und so wie Zverev normalerweise häufig mit sich hadert, er selbst wohl auch nicht. Er hat es gestern auch wieder richtig spannend gemacht, ging wieder über 5 Sätze im Finale gegen den Italiener Flavio Cobolli. Und am Ende hat Zverev es dann aber wirklich geschafft, sein erster Grand-Slam-Titel. Und wie die französische Zeitung Le Figaro so passend heute Morgen titelt, Zverev besiegt seine Dämonen.
0: Ja, und was da für ein Druck auf ihm lag, ne? Das haben wir nach Spielende gesehen. Platt wie so ein Schneeengel, alle Viere von sich gestreckt, lag er nach dem letzten Ballwechsel auf dem roten Ascheplatz von Paris. Es ist aus deutscher Sicht wirklich ein historischer Sieg.
1: Ja, das ist es. Der letzte deutsche Mann, der einen Einzel-Grand-Slam-Titel holte. Boris Becker, 1996, 30 Jahre her, Australian Open. Die letzte deutsche Frau, nicht ganz so lange her, Angelique Kerber, vor 8 Jahren Wimbledon. Zverev ist außerdem nach Becker und Michael Stich überhaupt erst der 3. deutsche Mann seit Beginn der Profi-Ära, der einen der 4 großen Titel holt. French Open, US Open, Australian Open, Wimbledon. Und Paris hat seit Beginn der Profi-Ära noch gar kein Deutscher gewonnen, auch Becker nicht. Der hat ja sowas wie eine Sandplatzphobie, von mir aus eine Ascheallergie, die er seine gesamte Karriere nicht besiegen konnte.
0: Das hat ihm Alex Zverev nun also voraus und wir fragen uns, was kommt da noch? In 3 Wochen zum Beispiel startet Wimbledon.
1: Ja, die Erwartungen werden nicht kleiner. Zverev ist jetzt 29, hat endlich diesen Fluch besiegt. Er galt ja schon als Anführer einer verlorenen Generation. Erst scheiterte er in Grand-Slam-Turnieren permanent an den großen 3, Roger Federer, Rafael Nadal, Novak Djokovic. Und jetzt, wo die fast alle in Rente sind, gehen die großen Titel schon an die nächste Generation nach Zverev, an Carlos Alcaraz und Jannik Sinner. Und die Wahrscheinlichkeit, dass das so bleiben wird, ist doch groß. Zur Wahrheit von Paris gehört nämlich auch, Carlos Alcaraz, der Titelverteidiger, fehlte diesmal verletzt bei den French Open. Und die Nummer 1 der Welt, der Italiener Jannik Sinner, war in der 2. Runde völlig erschöpft ausgeschieden. So war zumindest diesmal der Weg für Zverev frei.
0: So, und wem das gestern richtig Lust auf noch mehr Weltklasse-Tennis gemacht hat? Die gute Nachricht ist, kommendes Wochenende starten die Berlin Tennis Open. Fast die gesamte Damen-Tennis-Elite kommt auf die Anlage in Grunewald. Auch Serena Williams, die will 4 Jahre nach ihrem Rücktritt ihr Comeback im Doppel geben. 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
9: Guten Morgen. Die Lage im Nahen Osten spitzt sich wieder mehr zu. Der Iran hatte gestern Raketen auf Israel geschossen. Er sagt, dass er damit auf die israelischen Angriffe auf den Libanon reagiert. Inzwischen haben israelische Luftstreitkräfte militärische Ziele im Westen und im Zentrum des Irans angegriffen. Iranische Medien melden Explosionen unter anderem in Teheran und Isfahan. Vorher hatte sich US-Präsident Trump in mehreren Interviews gegen neue israelische Angriffe ausgesprochen. Trump sagte, die USA und der Iran seien auf dem Weg zu einem guten Abkommen. Er wolle nicht, dass das wegen der aktuellen Ereignisse scheitere. Der Flughafen in München musste am Abend den Betrieb einstellen. Fluglotsen hatten im Tower von Brandgeruch berichtet. Die Lotsen verließen den Tower. Alle Starts und Landungen in München wurden abgesagt und Flüge umgeleitet. Die Feuerwehr kam und stellte fest, dass ein defektes Bauteil in der Lüftungsanlage den Brandgeruch ausgelöst hatte. Das Teil wurde ausgetauscht und der Flugbetrieb wieder aufgenommen. Ein verdächtiger Polizist soll heute nach den Krawallen beim Hertha-Heimspiel gegen Schalke vernommen werden. Der Beamte wurde anscheinend auf einem der Fotos erkannt, mit denen die Polizei seit vergangener Woche 18 Hertha-Anhänger sucht. 10 von ihnen sind inzwischen bekannt. Die Polizei sagt, dass die Hertha-Anhänger damals Gegenstände auf Beamte geworfen haben. Dabei wurden mehrere Polizisten und auch Hertha-Fans verletzt. Berlins Straßen gehörten gestern zeitweise den Radfahrerinnen und Radfahrern. An der traditionellen ADFC-Sternfahrt haben sich diesmal rund 30.000 Menschen beteiligt. Auf insgesamt 20 Routen fuhren sie aus allen Himmelsrichtungen zum großen Sternentiergarten. Teilweise waren sie auch auf dem Stadtring und der Avus unterwegs. Der deutsche Tennisprofi Alexander Zverev hat die French Open gewonnen. Im Finale besiegte er den Italiener Flavio Cobolli in 5 Sätzen. Es ist der erste Grand-Slam-Titel für Zverev und der erste für einen deutschen Mann seit 30 Jahren. Damals gewann Boris Becker die Australian Open. Neben Zverev und Becker hat in der Profi-Ära nur noch Michael Stich einen Grand-Slam-Titel im Herreneinzel gewonnen.
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11: Mit Alexandra Eckel. Wirtschaftssenatorin Giffey reist heute mit einer Berliner Wirtschaftsdelegation nach Brasilien. In den nächsten 4 Tagen besucht sie Rio de Janeiro und Sao Paulo, um die Wirtschaftsbeziehungen zwischen Berlin und Brasilien auszubauen und neue Marktchancen für Berliner Unternehmen zu erschließen. Unter anderem für Branchen wie Digitalisierung, Greentech und Kreativwirtschaft.
7: Kurz nach 9, guten Morgen, der Berliner Rundfunk 91.4. Einige von den üblichen Baustellenstaus halten sich hartnäckig, unter anderem auf der A100 und der A115. Mehr von Schmitti im Verkehrsstudio.
12: Guten Morgen. Scheint auch nicht besser zu werden auf der 100 Richtung Wedding. Mindestens eine Viertelstunde anstehen ab dem Kreuz Schöneberg bis zur Detmolder Straße und dann nochmal 10 Minuten plus ab dem Kreuz Schmargendorf bis fast zur Rudolf-Wiesel-Brücke. A115 Richtung Berlin, hier sogar noch 20 Minuten Stau ab Höhe Kleinmachnow bis zur Spanischen Allee. Dann die A111 stadtauswärts. Der Tunnelflughafen Tegel ist momentan gesperrt, weil die Höhenkontrolle ausgelöst worden ist. Stadteinwärts haben wir Wartungsarbeiten zwischen Schulzendorfer Straße und dem Beischlagtunnel. Dort ist die rechte Spur gesperrt. Ja, und dann auch noch eine angekündigte oder angemeldete Großdemo heute im Bereich Straße des 17. Juni zwischen Großem Stern und Ebertstraße. Da ist schon gesperrt. Es sollen auch mehrere Zubringerkorsos nach Berlin reinfahren, um sich dann auf der Straße des 17. Juni zu treffen. Einer von Südwesten her über Zehlendorf, Schmargendorf und Schöneberg und der andere von Norden her aus Richtung Pankow über Wedding und Moabit. Und da, wo alle zusammenlaufen, wartet unser Berlin-Reporter Christian Fuchs, nämlich am Brandenburger Tor. Schalten wir gleich hin um 9.20 Uhr. Noch die A2 in Fahrtrichtung Magdeburg. Die Autobahn ist zwischen Zeser und Thesen weiterhin gesperrt. Schwerer Unfall heute früh zwischen LKW und PKW. Und am Stauende sind auch noch gleich mehrere Autos zusammengefahren. Zeser wird zwar abgeleitet, gibt aber 6 Kilometer Stau davor mit locker einer Stunde Wartezeit. Und die neuesten Blitzer stehen in Mitte, Karl-Marx-Allee, Charlottenburg, Kurfürstendamm, in Hennigsdorf, Rathenau-Straße, B5 in Höhe Abfahrt Bredow und A9 Richtung Berlin direkt im Dreieck Potsdam. Kommen Sie gut an und wenn Sie Staus und Blitzer noch ergänzen wollen, rufen Sie mich gern an unter Berlin 201 91 390.
7: Mindestens 4 Stunden lang soll die Sonne heute scheinen, bis sich dann erst lockere und später auch dichtere Quellwolken bilden. Es bleibt aber trocken bei maximal 26 Grad. 17, 18 Grad haben wir aktuell. Morgen am Dienstag erst wolkig und nass. Im Tagesverlauf schaut mal die Sonne vorbei. Es wird aber auch windig sein und es sind noch Schauer und Gewitter möglich bei 21 Grad.
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7: Und wir sprechen gleich über eine Boyband, deren Trennung für ganz viel Herzschmerz und Verzweiflung bei den Fans gesorgt hat. Für so viel Herzschmerz, dass sogar Beratungshotlines eingerichtet wurden. Sie wissen, welche Band gemeint ist? Dann melden Sie sich schnell in unserer App an. Die richtige Antwort ist uns gleich 50 Euro wert bei Entweder oder, unserem Musikquiz. Um 9.10 Uhr nach Rod Stewart und nach Whitney Houston. 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

0: zusammen starten wir in die neue Arbeitswoche und wir beamen Sie jetzt direkt zurück in die 90er.
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0: Das ist das Quiz, bei dem Sie A, einen spannenden Musikfakt hören und B, obendrein noch 50 Euro kassieren, wenn Sie die richtige Antwort wissen oder wahlweise auch erraten. Bei mir ist jetzt Monika aus Dahlgow-Döberitz. Guten Morgen.
2: Jawohl, guten Morgen, Simone.
0: Monika, wenn das jetzt klappt mit den 50 Euro, wie werden die investiert?
2: Ich denke mal, da finde ich schon irgendwas. So spontan fällt mir jetzt nichts ein, aber da findet sich was.
0: Da gibt es ja vieles, ja. Ne? So ein schönes Sommerkleid, genau. Oder eine große Portion Spargel für die ganze Familie oder so.
2: Genau.
0: Du findest was.
2: Okay. Genau, ich finde was.
0: Erstmal wird gequizt, wir gucken mal, ob das jetzt überhaupt klappt. Jawohl. Mit den 50 Euro. Also, welche Boyband hat in Großbritannien nach ihrer Trennung für so viel Aufregung gesorgt, dass sogar Beratungshotlines für verzweifelte Fans eingerichtet wurden? Was A, Take That? Oder B, Boyzone?
2: Ich würde sagen, Take That.
0: Spricht aus dir die Erinnerung? Nein, der Bauch sagt es, okay?
2: Nee, erst der Bauch.
0: Okay. Ja, soll ich das einloggen oder willst du dich nochmal umentscheiden?
2: Ich bleib dabei.
0: Du sagst Take That. Ich logge das ein und das stimmt.
2: Ja, juhu!
0: Es war 1996 wirklich so, als wäre jemand gestorben. Tausende Fans am Boden zerstört. Jugendliche, die vor laufender Kamera bitterlich geweint haben. Die Reaktionen waren so heftig, dass in Großbritannien tatsächlich extra Beratungshotlines für junge Fans eingerichtet wurden.
2: Ja.
0: Du kriegst 50 Euro von uns und ich wünsche dir eine fabelhafte neue Woche.
2: Ja, für dich auch.
0: Sie hätten es auch gewusst? Beweisen Sie uns das sehr gerne und melden Sie sich in der Berliner Rundfunk-App an. Die nächste Quizrunde spielen wir dann sehr gerne mit Ihnen.
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0: Wenn man sehr unzufrieden ist, muss man ganz groß denken. Zumindest scheint das der Ansatz der Organisatoren von Autokorsos quer durch die Stadt heute zu sein. Hier ist der Berliner Rundfunk 91.4 mit Simone Panteleit und Team Guten Morgen. Die Bewegung nennt sich 1 Million und sie fordert nicht weniger als den Rücktritt der kompletten Bundesregierung und sofortige Neuwahlen. Dazu haben sie einen bunten Forderungskatalog, Ukraine-Unterstützung beenden, Rundfunkgebühren abschaffen, Entwicklungshilfe einstellen. 1 Million nennen sie sich, weil sie für ihre Demo 1 Million Menschen zusammenbekommen wollen. Sie möchten, dass, Zitat, das System den Atem anhält. Bei ähnlichen Demos dieser Art kamen bisher zwar keine Millionen Menschen, auch keine 10.000, oft kamen nicht mal 100. Aber der bzw. die Korsos laufen bereits quer durch die Stadt und könnten ihnen begegnen. Bis zum frühen Abend ist die Demo angemeldet und unser Berlin-Reporter Christian Fuchs ist jetzt in Mitte.
1: Ja, hier hinterm Brandenburger Tor, quasi auf der Westseite, dem Platz des 18. März, da endet diese Sternfahrt, die hier angekündigt worden ist. Hier momentan wird gerade eine Bühne aufgebaut. Das ist so ein umgebauter Anhänger, so ein umgebauter Autoanhänger. Es sind noch zwei Pavillons, die hier aufgestellt worden sind. Rund, würde man sagen, 150 Leute mit diversen Deutschlandflaggen sind hier vertreten und die Staus, die hier angekündigt worden sind, beziehungsweise die kommen können, die sind schon wirklich immens. Es gibt hier zum Beispiel um 13 Uhr eine Art Umzug mit Fahrzeugen durch die Innenstadt. Die führt dann hier durch die Dorotheenstraße, Wilhelmstraße, unter den Linden, Friedrichstraße, Oranienburger, Spandauer Straße zur Kalibknechtstraße bis zum Schlossplatz, dann über den Boulevard unter den Linden geht es dann hier wieder zurück zum Brandenburger Tor. Und es soll ja quasi eine Sternfahrt sein. Das ist ein Autokorso dann hier, der schon hierher erstmal führen soll. Deswegen kann es heute Morgen auch zum Beispiel auf den Zufahrtsrouten dann zu Staus kommen. Zum Beispiel über Oranienburg, Landstraße 211 und die B96. Dann von Pankow rein über Schönholz, dann Osloer Straße, Wedding, Luxemburger Straße, Putlitzbrücke. Dann über Moabit, Altona Straße bis hierher zum 17. Juni und eine andere Route führt dann von der brandenburgischen Landesgrenze Potsdam, Kleinmachnow, Argentinische Allee in Zehlendorf, Kleeallee, Hohenzollerndamm, Lietzenburger Straße, Lützowplatz, dann weiter hier zum Großen Stern. Wie viele Leute das sind, kann man nicht abschätzen. Die Polizei muss das ja aber trotzdem irgendwie covern, denn angemeldet sind ja 10.000 Leute, deswegen hier Polizei aufgebaut. Natürlich auch immens der Bereich hier Ebertstraße rund ums Brandenburger Tor ist schon abgesperrt. Weiß nicht, wie gesagt, 150 gerade hier. Vielleicht kommen die anderen ja noch.
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2: Guten Morgen. Iran und Israel greifen sich wieder gegenseitig an. 2 Monate nach Beginn der Waffenruhe hatte der Iran gestern Raketen auf Israel abgefeuert. Heute Morgen folgten dann israelische Vergeltungsschläge auf den Iran. Ein defektes Bauteil in der Lüftungsanlage hat im Tower des Münchner Flughafens am Abend für Feueralarm gesorgt. Der Flugbetrieb musste für 2 Stunden eingestellt werden. Rund 30.000 Menschen haben sich hier in Berlin an der ADFC-Sternfahrt beteiligt. Auf rund 20 Routen waren sie aus allen Himmelsrichtungen zum großen Stern in Tiergarten gefahren. Alexander Zverev hat seinen ersten Grand-Slam-Titel gewonnen. Im Finale der French Open in Paris setzte sich der 29-Jährige gegen den Italiener Flavio Cobolli in 5 Sätzen durch.
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3: Mit Alexandra Eckel. Bildungssenatorin Günther Wünsch unterzeichnet heute Vormittag eine Vereinbarung zur Zusammenarbeit mit der Bundeswehr. Es geht um eine Kooperation mit Jugendoffizierinnen und Offizieren. Sie sollen im Rahmen der politischen Bildung an Berliner Schulen eingesetzt werden.
0: Kurz nach 11:30 ist es. Guten Morgen am Montag, der Berliner Rundfunk 91.4. Es war wieder ordentlich was los heute früh auf den Straßen. Wir gucken mal, ob wir so langsam ein bisschen aufatmen können. Schmitti im Verkehrsstudio.
4: Also die Rush-Hour-Staus nehmen langsam ab, aber wir haben noch Wartungsarbeiten auf der A111 stadteinwärts. Zwischen Schulzendorfer Straße und dem Beischlagtunnel ist die rechte Spur gesperrt. Davor leider noch 20 Minuten anstehen. A117 stadteinwärts zwischen Hubertus und dem Dreieck Treptow ist die rechte Spur wegen eines Schlaglochs gesperrt. Und das größte Problem in Brandenburg haben wir immer noch auf der A2 in Fahrtrichtung Magdeburg. Die Autobahn ist nämlich zwischen Zeser und Thesen nach einem Unfall mit mehreren Fahrzeugen seit heute früh schon gesperrt. Vor Zeser gibt es jetzt schon 7 Kilometer Stau mit einer Stunde 40 Minuten Wartezeit und die letzte freie Ausfahrt wäre jetzt also Wollin. Geblitzt wird Mitte Karl-Marx-Allee, Charlottenburg-Kurfürstendamm, Hennigsdorf, Rathenau-Straße, B5 in Höhe Abfahrt Bredow und A9 Richtung Berlin im Dreieck Potsdam. Kommen Sie gut an und wenn Sie noch was ergänzen wollen, rufen Sie mich gern an, Berlin 201 91 390.
0: So wie es aussieht, wird dieser Montag der schönste Tag der ganzen Woche. Wir erwarten vergleichsweise viel Sonne. Es bleibt trotz einer zunehmenden Bewölkung trocken und es wird mit maximal 26 Grad sommerlich warm. Ab morgen dann wechselhafter. Es kann immer mal wieder ein Schauer oder ein Gewitter runterkommen und es wird windig sein bei Höchstwerten um 20 Grad.
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0: Und wir haben jetzt einen Mann für Sie, der vor kurzem im deutschen Fernsehen erzählt hat, dass sein ältester Sohn gerade geheiratet hat. Und das war so ein schönes Fest, dass Christa Berg immer noch ganz high on emotion ist. Praktisch, wenn man immer einen passenden Song zur eigenen Gefühlslage hat. Ihnen einen schönen Montagmorgen, kommen Sie gut in die neue Woche. 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

0: Wunderschönen guten Morgen an diesem 8. Juni. Wir starten gemeinsam in die neue Woche, in der ja die Fußball-WM beginnt am Donnerstag.
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Rundum informiert und gut gelaunt geht es in die neue Woche. Hier ist der Berliner Rundfunk 91.4 mit Simone Panteleit und Team. Und jetzt mit einem Duo, das in den 80er Jahren einen Welthit zum halben Preis verkauft hat. Auf der belgischen Version der Single, die Sie jetzt hören, gab es keine B-Seite. Ist ungewöhnlich, kommt eher bei Demos vor und deswegen hat man damals gesagt, naja, halbe Platte, halber Preis. Soul Sister mit The Way to Your Heart. Wann war jetzt? Schönen Montag.

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7: Ich bin Sebastian Pasotti. Guten Tag. Im Nahen Osten droht eine weitere Eskalation. Israel und der Iran haben sich wieder gegenseitig angegriffen. Erstmals seit Beginn der Waffenruhe vor 2 Monaten. In der Nacht hatte zunächst der Iran Raketen auf Israel abgefeuert. Israel sagt, dass alle Raketen abgefangen wurden. Daraufhin griff Israel Ziele im Zentrum und im Westen des Iran an. Inzwischen meldet auch die von Iran unterstützte Houthi-Miliz im Jemen, dass sie Israel angegriffen hat. Das israelische Militär hatte zuvor mitgeteilt, dass aus dem Jemen eine Rakete abgefeuert worden sei. Nach dieser jüngsten Eskalation sind sofort die Ölpreise wieder deutlich gestiegen. Bei der geplanten Einkommenssteuerreform fordert Bundesarbeitsministerin Baas eine spürbare Entlastung für die Bürgerinnen und Bürger. Um glaubwürdig zu sein, müsste diese bei rund 500 Euro liegen, sagte Baas im Ersten. Die schwarz-rote Koalition hat angekündigt, bis kommenden Monat ein großes Reformpaket zu beschließen. Übermorgen soll darüber im Kanzleramt mit Arbeitgebern, Gewerkschaften und Industrievertretern beraten werden. Hier in Berlin könnte heute ein Urteil fallen, das die gesamte Krankenhausfinanzierung auf den Kopf stellt. Geklagt hat das DRK-Klinikum Köpenick, stellvertretend für fast 30 private Krankenhäuser. Es geht um die Frage, ob das Land Berlin dem landeseigenen Klinikkonzern Vivantes zu Unrecht finanzielle Hilfe in Milliardenhöhe geleistet hat. Der Senat verstoße damit gegen den Grundsatz der Gleichbehandlung, sagen die Kläger. Viele private Kliniken hier in Berlin haben finanzielle Probleme. Zuletzt musste die Schlossparkklinik in Charlottenburg schließen. Ein starkes Erdbeben hat die Philippinen erschüttert. Es gibt mindestens 15 Tote und mehr als 120 Verletzte. Zahlreiche Gebäude wurden beschädigt. Das Beben der Stärke 7,8 hatte am Morgen die südlichen Philippinen erschüttert. Die zunächst ausgegebene Tsunami-Warnung wurde inzwischen weitgehend aufgehoben. Das US-Tsunami-Warnzentrum hatte zuvor vor Wellen von bis zu 3 Metern Höhe gewarnt.
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8: Mit Alexandra Eckel. Wirtschaftssenatorin Giffey reist heute mit einer Berliner Wirtschaftsdelegation nach Brasilien. In den nächsten 4 Tagen besucht sie Rio de Janeiro und Sao Paulo, um die Wirtschaftsbeziehungen zwischen Berlin und Brasilien auszubauen und neue Marktchancen für Berliner Unternehmen zu erschließen. Unter anderem für Branchen wie Digitalisierung, Green Tech und Kreativwirtschaft.
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9: Auf der A117 stadteinwärts ist aktuell die rechte Spur wegen eines Schlaglochs gesperrt zwischen Hubertus und dem Dreieck Treptow. Und wegen einer Großdemo haben wir in Mitte und Tiergarten einige Sperrungen. Zum Beispiel ist die Straße des 17. Juni zwischen Großem Stern und Ebertstraße gesperrt. In Brandenburg gab es einen schweren Unfall auf der A2 Richtung Magdeburg zwischen Ziesa und Thesen. Hier ist es aktuell gesperrt. Und wir haben noch einen Liegenbleiber auf der A10 im südlichen Berliner Ring Richtung Frankfurt zwischen Rangsdorf und dem Schönefelder Kreuz. Dann gibt es auch noch Personen auf der Fahrbahn Richtung Dreieck Potsdam zwischen dem Schönefelder Kreuz und Rangsdorf. Und es gab noch einen Unfall im Kreis Oberhavel auf der Landstraße zwischen Tierhofen und der B96 Oranienburg-Nord. Und wegen eines Polizeieinsatzes ist es voll gesperrt in Eberswalde, hier die Friedrich-Ebert-Straße zwischen der Puschkin-Straße und der Breite-Straße. Blitzer stehen in Mitte auf der Karl-Marx-Allee, im Wedding auf der Seestraße und in Eberswalde auf der Rudolf-Breitscheid-Straße. Danke für Ihre Staus und Blitzer unter Berlin 201 91 390. Gute Fahrt. 26 Grad gibt es hier heute in Berlin und Brandenburg. Dazu soll es erstmal trocken bleiben. Trotzdem sind recht viele Wolken mit am Start. Aber auch die Sonne lässt sich natürlich ordentlich blicken. Morgen der Dienstag, der startet bewölkt und regnerisch. Es kommt trotzdem immer mal die Sonne durch. Morgen erreichen wir dann nur noch 21 Grad.
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5: Hi, hi, ich begleite Sie sehr gerne in Richtung Mittagspause. Mit ganz viel guter Laune, mit allem, was wichtig ist und natürlich mit lauter Lieblingsmusik. Und mit der machen wir auch direkt weiter.
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1: Wenn das Omen gut gestimmt ist, dann wird's ein Erfolg. Es klingt wie eine mystische Prophezeiung, ist tatsächlich aber die Story hinter einem der größten Dance-Hits der 90er. Rhythm is a Dancer von Snap. Das Label wollte den Song erstmal gar nicht groß rausbringen, sondern einem Testpublikum vorspielen. Im Frankfurter Club Omen, das war einer der wichtigsten Szenespots damals. Und die Leute fanden es total geil. Sie sind sofort rauf auf die Tanzfläche und haben Rhythm is a Dancer von Snap gefeiert. Hören wir jetzt beim Berliner Rundfunk 91.4.

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10: Ich bin Alexandra Eckel. Guten Tag. Das Berliner Verwaltungsgericht entscheidet im Lauf des Tages möglicherweise über die Krankenhausfinanzierung. Im Kern geht es um die Frage, ob das Land Berlin dem Vivantes-Konzern unerlaubt Unterstützung in Milliardenhöhe gewährt hat. Hintergrund ist eine Klage der DRK-Kliniken. Vivantes habe finanzielle Hilfe bekommen, andere Klinikkonzerne aber nicht. Damit habe der Senat gegen den Gleichbehandlungsgrundsatz verstoßen. Ein 11-Jähriger aus Oberkrämer in der Nähe von Oranienburg hat am Wochenende anscheinend seinen Vater zum Bierholen gefahren. Laut Medienberichten stoppte die Polizei das Auto. Der 36-jährige Vater saß auf dem Beifahrersitz. Er sagte, er habe seinen Sohn ans Steuer gelassen, weil er selbst schon getrunken hatte. Der Vater bekommt ein Strafverfahren. Der 11-jährige Junge ist noch nicht strafmündig.
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11: Auf der A100 wurde die Höhenkontrolle ausgelöst Richtung Treptow zwischen dem Dreieck Neukölln und der Sonnenallee. Hier ist es deshalb aktuell gesperrt. Und es gibt noch ein Schlagloch auf der A100 Richtung Wilmersdorf zwischen dem Tunnel Innsbrucker Platz und Detmolder Straße. Hier ist deshalb die rechte Spur gesperrt. Und wegen der großen Veranstaltung ist in Mitte und Tiergarten die Straße des 17. Juni zwischen dem Kreisverkehr Großer Stern und Ebertstraße bis heute Abend 20 Uhr in beide Richtungen gesperrt. In Brandenburg ist es nach wie vor gesperrt auf der A2 nach einem schweren Unfall Richtung Magdeburg zwischen Ziesa und Thesen. Außerdem dauert es gerade 10 Minuten länger auf der A10, dem westlichen Berliner Ring, Richtung Dreieck Havelland zwischen Großkreuz und Leest. Wir haben auch noch einen Liegenbleiber auf dem südlichen Berliner Ring Richtung Frankfurt zwischen Rangsdorf und dem Schönefelder Kreuz. Und in Eberswalde ist die Friedrich-Ebert-Straße zwischen der Puschkin-Straße und der Breitenstraße wegen eines Polizeieinsatzes immer noch voll gesperrt. Die neuesten Blitzer stehen in Charlottenburg auf dem Kurfürstendamm, im Britz auf dem Britzerdamm und in Brandenburg an der Havel am Neuendorfer.

0: Durch den Tag geht es mit dem Berliner Rundfunk 91.4 und mit einer Frau, die nach der Scheidung von ihrem Mann und Manager mit einer guten Freundin zusammengezogen ist. Gloria Gaynor hat sich damals gedacht, wozu alleine sein, wenn ich auch in einer Mädels-WG sein und mit meiner Lieblingsfreundin zusammenleben kann. Ja, Selbstbestimmung war schon immer ihr Thema, darum geht es ja auch in ihrem größten Hit. 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
10: Ich bin Ralf Gulke. Guten Tag. Hier in Berlin könnte heute ein Urteil fallen, das die gesamte Krankenhausfinanzierung auf den Kopf stellt. Geklagt hat das DRK-Klinikum Köpenick, stellvertretend für fast 30 private Krankenhäuser. Es geht um die Frage, ob das Land Berlin dem landeseigenen Klinikkonzern Vivantes zu Unrecht Finanzhilfen in Milliardenhöhe geleistet hat. Der Senat verstoße damit gegen den Grundsatz der Gleichbehandlung, sagen die Kläger. Die jüngsten Kampfhandlungen zwischen Israel und dem Iran haben den Ölpreis kräftig nach oben getrieben. Der Preis für die Nordseesorte Brent stieg um mehr als 5%. Die Börsen in Europa öffneten im Minus. Bundesverkehrsminister Schnieder rechnet trotz des Iran-Kriegs weiter nicht mit Treibstoffengpässen. Am Rande eines Treffens mit seinen EU-Amtskollegen in Luxemburg begrüßte er, dass die europäischen Länder künftig mehr Informationen über ihre Versorgungslage austauschen wollen. Der Iran hatte in der Nacht Raketen auf israelisches Staatsgebiet abgefeuert. Als Reaktion griff Israel militärische Ziele im Iran an. Chinas Machthaber Xi ist zu einem zweitägigen Besuch in Nordkorea eingetroffen. Er wurde von Diktator Kim am Flughafen von Pyongyang empfangen. Es ist Xis erster Besuch in Nordkorea seit 7 Jahren und seine erste Auslandsreise in diesem Jahr. In einem Beitrag für das nordkoreanische Zentralorgan bezeichnete Xi die Freundschaft zwischen beiden Ländern als unerschütterlich. US-Präsident Trump hat wegen kritischer Fragen wutentbrannt ein Interview mit dem Sender NBC abgebrochen. Er beschimpfte die Journalistin Kristen Welker mit den Worten: Entweder sind sie unaufrichtig oder sie sind dumm. Schließlich zog Trump das Mikrofon vom Revier und verließ den Raum. Welker kündigte später an, das Interview werde wiederholt. Bei einem schweren Erdbeben im Süden der Philippinen sind nach Behördenangaben mindestens 15 Menschen ums Leben gekommen. Mehr als 100 weitere wurden verletzt. Das Beben vor der Küste der Insel Mindanao hatte eine Stärke von 7,8. Ein Einkaufszentrum stürzte ein. Eine Tsunami-Warnung wurde inzwischen aufgehoben.
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11: mit Sebastian Pasutti. In Neukölln ist Deutschlands größter Hindu-Tempel eingeweiht worden. Der Turm ist fast 18 Meter hoch. Er wurde zur Einweihung mit Wasser aus der Spree und dem indischen Fluss Ganges übergossen. Der Tempel steht am Rande der Hasenheide. Er hat mehr als 1 Million Euro gekostet und wurde komplett durch Spenden finanziert.
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12: Wir haben Schlagloch auf der A100, dem Stadtring Richtung Neukölln. Zwischen dem Hohenzollerndamm und dem Innsbrucker Platz, hier ist die rechte Spur gesperrt. Außerdem gibt's eine Veranstaltung in Tiergarten und Mitte. Deshalb ist die Straße des 17. Juni zwischen dem Kreisverkehr Großer Stern und Ebertstraße in beide Richtungen gesperrt. In Brandenburg gab's einen schweren Unfall auf der A2 Richtung Magdeburg. Zwischen Zieser und Thesen ist es nach wie vor gesperrt. Und es gibt einen Liegenbleiber auf der A10, dem südlichen Berliner Ring, Richtung Frankfurt, zwischen Rangsdorf und dem Schönefelder Kreuz. 10 Minuten können Sie draufpacken auf der A10, dem westlichen Berliner Ring, Richtung Dreieck-Havelland, zwischen Großkreuz und Lesianer Baustelle. Und gekracht hat es noch auf der B167 Richtung Lebus, zwischen der Einfahrt A11 Finofurt und Finofurt. Blitzer stehen in Langwitz auf der Kaiser-Wilhelm-Straße, in Marienfelde auf der Hildburghauser Straße und in Ludwigsfelde auf der Brandenburgischen Straße. Danke für Ihre Staus und Blitzer unter Berlin 201 91 390. Kommen Sie gut an. 26 Grad stehen heute für uns auf dem Plan. Das ist doch erstmal ganz schön. Dazu bleibt's trocken, aber es sind trotzdem viele Wolken am Himmel. Hier und da guckt immer mal wieder die Sonne durch. Morgen am Dienstag geht's erstmal ein bisschen bewölkt und regnerisch los. Aber trotzdem ist auch morgen die Sonne hier und da mal mit am Start. Wir bekommen allerdings nur noch 21 Grad.
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8: Ob Sie im Büro sind, im Homeoffice oder heute mal einen freien Tag haben, was ich Ihnen sehr wünschen würde. Ich freue mich, dass Sie dabei sind und Ihre Lieblingsmusik spielen darf.
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1: Und da hören wir Musik aus Bayern. Skandal im Sperrbezirk von der Spider-Murphy-Gang. Darin singen sie ja von Rosi, die die Telefonnummer 32168 hat. Viele Jugendliche haben in den 80ern natürlich ausprobiert, ob da wirklich jemand rangeht. Und also tatsächlich, in München war die Nummer wohl nicht vergeben, aber in anderen Städten schon. Und das hat die Leute natürlich total genervt, dass sie jetzt so viele Anrufe bekommen. Die Spider-Murphy-Gang musste der Legende nach deshalb ein paar Rufnummernänderungen bezahlen, weil es ja quasi auf ihrem Mist gewachsen war. Ein paar Blumensträuße sollen sie außerdem als Entschädigung quer durch Deutschland geschickt haben und damit war es dann wohl auch gut. Ein legendärer Song von der Spider-Murphy-Gang, Skandal im Sperrbezirk, jetzt beim Berliner Rundfunk 91.4.

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14: Ich bin Alexandra Eckel, guten Tag. Hier in Berlin könnte heute ein Urteil fallen, das die gesamte Krankenhausfinanzierung auf den Kopf stellt. Geklagt hat das DRK-Klinikum Köpenick stellvertretend für fast 30 private Krankenhäuser. Es geht um die Frage, ob das Land Berlin dem landeseigenen Klinikkonzern Vivantes zu Unrecht finanzielle Hilfe in Milliardenhöhe geleistet hat. Der Senat verstoße damit gegen den Grundsatz der Gleichbehandlung, sagen die Kläger. Viele private Kliniken hier in Berlin haben finanzielle Probleme, zuletzt musste die Schlossparkklinik in Charlottenburg schließen. Im Reinickendorfer Ortsteil Alt-Tegel werden rund 30 Bänke aufgearbeitet. Beim Bezirksamt heißt es, die Bänke werden nach und nach vorübergehend entfernt, saniert und in einem kräftigen Blauton gestrichen. Dann kommen sie wieder zurück. Das Blau steht für die Verbindung Alt-Tegels zum Wasser. Die Straße Alt-Tegel führt bis zum Tegeler See.
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16: Es gibt ein Schlagloch auf der A100, dem Stadtring, Richtung Neukölln, zwischen dem Hohenzollerndamm und dem Innsbrucker Platz. Hier ist die rechte Spur gesperrt. Wegen der Großveranstaltung in Tiergarten und Mitte ist es in beide Richtungen gesperrt auf der Straße des 17. Juni zwischen Kreisverkehr Großer Stern und Ebertstraße. In Brandenburg staut es sich nach einem schweren Unfall auf der A2 Richtung Magdeburg zwischen der Ausfahrt Brandenburg und Ziesa die letzte freie Ausfahrt ist zurzeit Lenin. Dann gibt es immer noch den Liegenbleiber auf der A10, dem südlichen Berliner Ring, Richtung Frankfurt, zwischen Rangsdorf und dem Schönefelder Kreuz. Und es gab noch einen Unfall auf der B167 Richtung Lebus, zwischen der Einfahrt A11 Finofurt und Finofurt. Und auch in Potsdam hat es gekracht, auf der Georg-Hermann-Allee, zwischen der Pappel-Allee und der Hermann-Kasack-Straße. Blitzer stehen in Lichtenrade auf der Taunusstraße, im Wedding auf der Seestraße und in Falkensee auf der Falkenhagener Straße. Danke für Ihre Staus und Blitzer unter Berlin 201 91 390. Gute Fahrt! Ja, es sind echt viele Wolken am Himmel, aber es soll weitestgehend trocken bleiben heute. Auch die Sonne guckt immer mal wieder durch und insgesamt kommen wir heute auf um die 26 Grad. Morgen, der Dienstag, startet erstmal nass und wolkig, aber es wird dann auch wieder ein paar sonnige Abschnitte geben. Morgen ein bisschen kühler, insgesamt kriegen wir

0: Hier ist der Berliner Rundfunk 91.4 mit Simone Panteleit und Team. Dankeschön, dass wir bei Ihnen sein dürfen. Lustige Ortsnamen haben wir hier auch in der Region. Philadelphia gibt's zum Beispiel in Brandenburg, genauso wie Kotzen oder Kuhbier. In den USA kann man sich beömmeln über Frankenstein oder auch Cookie Town, also Keksstadt. Und in England gibt's zum Beispiel Red Car, also rotes Auto. Und da kommt Chris Norman her. Den hören wir jetzt zusammen mit Smokey und If You Think You Know How to Love Me.
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10: Ich bin Ralf Gulke. Guten Tag. Berlins Schulen und die Bundeswehr sollen stärker kooperieren. Eine entsprechende Vereinbarung hat Bildungssenatorin Günther Wünsch heute unterschrieben. Es geht dabei um den Einsatz von Jugendoffizieren zur politischen Bildung im Klassenzimmer. Günther Wünsch sagte, wer junge Menschen befähigen wolle, sich ein eigenes Urteil zu bilden, der müsse Räume für offene Diskussionen schaffen. Kritik kommt von der Lehrergewerkschaft GEW. Sie befürchtet, dass die Grenzen zwischen Information und Werbung für die Bundeswehr verschwimmen. Bundesverkehrsminister Schnieder rechnet trotz des Iran-Kriegs weiter nicht mit Treibstoffengpässen. Am Rande eines Treffens mit seinen Amtskollegen in Luxemburg begrüßte er, dass die EU-Länder künftig mehr Informationen über ihre Versorgungslage austauschen wollen. Die jüngsten Kampfhandlungen zwischen Israel und dem Iran haben den Ölpreis kräftig nach oben getrieben. Der Preis für die Nordseesorte Brent stieg um mehr als 5%. Die Börsen in Europa öffneten im Minus. Chinas Machthaber Xi ist zu einem zweitägigen Besuch in Nordkorea eingetroffen. Er wurde von Diktator Kim am Flughafen von Pyongyang empfangen. Es ist Xis erster Besuch in Nordkorea seit 7 Jahren und seine erste Auslandsreise in diesem Jahr. In einem Beitrag für das nordkoreanische Zentralorgan bezeichnete Xi die Freundschaft zwischen beiden Ländern als unerschütterlich. US-Präsident Trump hat wegen kritischer Fragen wutentbrannt ein Interview mit dem Sender NBC abgebrochen. Er beschimpfte die Journalistin Kristen Welker mit den Worten: Entweder sind Sie unaufrichtig oder Sie sind dumm. Schließlich zog Trump das Mikrofon vom Revers und verließ den Raum. Welker kündigte später an, das Interview werde wiederholt. Bei einem schweren Erdbeben im Süden der Philippinen sind nach Behördenangaben mindestens 15 Menschen ums Leben gekommen. Mehr als 100 weitere wurden verletzt. Das Beben vor der Küste der Insel Mindanao hatte eine Stärke von 7,8. Ein Einkaufszentrum stürzte ein. Eine Tsunami-Warnung wurde inzwischen aufgehoben.
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11: Mit Sebastian Pasotti. Nach dem Hauptgebäude der Technischen Universität muss jetzt auch die Bibliothek geschlossen werden, aus Sicherheitsgründen. Da steht auf der Website der TU, Grund sei eine defekte Zylinderkopfdichtung einer technischen Anlage. Die Bibliothek bleibt bis einschließlich Freitag geschlossen, das Hauptgebäude noch das ganze Sommersemester.
12: Wir haben es 3:03 und auf dem Stadtring A100 Richtung Treptow gibt es ein Schlagloch zwischen Hohenzollerndamm und Innsbrucker Platz. Hier wurde die rechte Spur gesperrt. Im weiteren Verlauf zwischen Oberlandstraße und Gradestraße ist auch die rechte Spur blockiert. Hier ist ein Fahrzeug liegen geblieben. Die Polizei ist vor Ort. In Mariendorf auf der B101 stadtauswärts hat es einen Unfall gegeben. Deswegen ist hier gesperrt zwischen Langwitzer Straße und Wilhelm-von-Siemens-Straße. Schwerer Unfall auf der A2 in Richtung Magdeburg. Zwischen Caesar und Thesen ist die Autobahn gesperrt. Davor extrem langer Stau. Die letzte freie Ausfahrt ist im Moment Wollin. Bitte hier deutlich mehr Zeit einplanen. A10 südlicher Berliner Ring Richtung Frankfurt-Oder. Zwischen Rangsdorf und Schönefelder Kreuz ist ein Fahrzeug liegen geblieben. Die A13 ist in Richtung Dresden jetzt gesperrt, zwischen Starkow und Freiwalde nach einem Unfall mit einem LKW. Und zwischen Karlau und Bronkow auf der A13 steht ein kaputtes Auto. Die A113 stadteinwärts zwischen Flughafen BER und Schönefeld Süd hat es einen Unfall gegeben. Und die B101 Trebin Richtung Bad Liebenwerda zwischen Luckenwalde und Klosterzinner liegen Gegenstände. Blitzer stehen in Lichterfelde auf dem Osteweg, in Prenzlauer Berg, Danziger Straße und in Potsdam auf der Kirschallee. Danke für Ihre Staus und Blitzer unter Berlin 201 91 390. Kommen Sie gut weiter. Jetzt ist wieder die Zeit, wo die Linden so schön riechen. Dieser ganz besondere, süßlich buttrige Duft, keine Ahnung, wie ich den sonst beschreiben soll, kommt von diesem Honigtau auf den Linden. Der Nachteil ist, es klebt total und es wird auch weiterhin so kleben. Heute wird es erstmal nicht regnen. Es bleibt mal bei einem trockenen Sonne-Wolken-Mix und maximal 26 Grad. Aktuell haben wir 18 bis 22 Grad. Morgen am Dienstag gesellen sich immer wieder Regenschauer dazu, wird ein Mischmasch-Wetter bei maximal nur noch 19 Grad und die ganze Woche bleibt es eher wechselhaft und kühl.
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12: Die neue Woche ist für Sie hoffentlich gut losgegangen. Ich bin Max Kachur, bin wie gewohnt jetzt am Mittag für Sie da mit den besten Hits aller Zeiten, gleich mit den Eurythmics, außerdem mit Chicago und als erstes Dusty Springfield mit einem Song, den die Pet Shop Boys für Sie geschrieben haben. Das ist In Private.

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10: Ich bin Alexandra Eckel. Guten Tag. Das Berliner Verwaltungsgericht entscheidet im Lauf des Tages möglicherweise über die Krankenhausfinanzierung. Im Kern geht es um die Frage, ob das Land Berlin dem Vivantes-Konzern unerlaubt Unterstützung in Milliardenhöhe gewährt hat. Hintergrund ist eine Klage der DRK-Kliniken. Vivantes habe finanzielle Hilfe bekommen, andere Klinikkonzerne aber nicht. Damit habe der Senat gegen den Gleichbehandlungsgesetz

0: Guck mal, direkt mal auf die Straßen und hoffen, dass nicht sowas heute auch passiert. Stadtring 100 Richtung Treptow, da gibt es ein Schlagloch zwischen Hohenzollerndamm und Innsbrucker Platz. Die rechte Spur ist gesperrt. Und zwischen Oberlandstraße und Geradestraße ist auch die rechte Spur gesperrt. Grund hier ein Liegenbleiber. Es gibt 15 Minuten Stau. In Mariendorf auf der Großbärenstraße stadtauswärts hat es einen Unfall gegeben. Zwischen Langwitzer Straße und Wilhelm-von-Siemen-Straße hier ist gesperrt. In der Gegenrichtung haben wir 15 Minuten Stau. Auf der A2 Richtung Magdeburg hat es einen schweren Unfall gegeben zwischen Ceesa und Thesen. Die Autobahn ist bis auf weiteres gesperrt. Davor langer Stau. Die letzte staufreie Ausfahrt ist Wollin. Bitte erheblich mehr Zeit einplanen. A10 südlicher Berliner Ring Richtung Frankfurt-Oder. Zwischen Rangsdorf und dem Schönefelder Kreuz ist ein Fahrzeug liegen geblieben. Die A13 Richtung Dresden zwischen Starkow und Freiwalde hat es einen Unfall mit einem LKW gegeben. Hier ist die Richtungsfahrbahn gesperrt. Und zwischen Karlau und Bronkow steht ein kaputtes Auto. Auf der B188 Ortsdurchfahrt Rathenow liegen Gegenstände auf der Fahrbahn. Und geblitzt wird Pankow auf der Knieprode Straße, im Wedding auf der Scharnweber Straße und in Nauen auf der Brieselanger Straße. Danke für Ihre Staus und Blitzer unter Berlin 201 91 390. Gute Fahrt. Sonne, Wolken heute im Wechsel, Regen ist nicht dabei. Die Temperaturen 19 bis 22 Grad im Moment. Maximal bekommen wir 26 Grad und besser wird die Woche auch nicht werden. Ab morgen jeden Tag immer wieder Regen dabei und es wird kälter. Morgen maximal 19 Grad. Den Rest der Woche pendeln sich die Werte bei um die 20 Grad ein.
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Herzlich willkommen, das ist Ihr Berliner Rundfunk 91.4 am Montagmittag. Vielleicht haben Sie es letztens gesehen in der Talkshow Riverboat. Da hat es ein großes Fernseh-Comeback gegeben von einer 80er-Legende. Jennifer Rush war da, nach 13 Jahren zum ersten Mal im deutschen Fernsehen. Das Interview war auch auf Deutsch. Also Jennifer Rush ist ja aus New York, ist aber als Kind mit ihrer Familie nach Deutschland gekommen. In Flensburg ist sie aufgewachsen. Die deutsche Sprache hat sie nach und nach durch das Fernsehen gelernt, hat sie da im Interview gesagt. Unter anderem durch das Sandmännchen. Ja, ich muss sagen, das Interview war gar nicht so angenehm, sich anzugucken. Jennifer Rush ist der Moderatorin Kim Fischer nicht nur einmal ins Wort gefallen. Kim Fischer ist damit aber sehr entspannt umgegangen. Und es war trotzdem ein sehr schöner Moment, sie mal wieder im Fernsehen zu sehen. Sie ist natürlich auch eine Musikerin, die wir hier immer wieder gerne spielen. Unter anderem mit diesem großen Hit von ihr. Das ist Jennifer Rush mit Destiny.

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11: Ich bin Ralf Gulke. Guten Tag. Die Berliner Schulen sollen verstärkt mit der Bundeswehr zusammenarbeiten. Bildungssenatorin Günther Wünsch unterschrieb heute eine entsprechende Vereinbarung. Sie sieht vor, dass Jugendoffiziere beiderlei Geschlechts im Klassenzimmer zur politischen Bildung beitragen. Laut Günther Wünsch müssten sich junge Menschen ein eigenes Urteil über das Militär bilden. Wer das wolle, müsse Räume für offene Diskussionen schaffen. Die Lehrergewerkschaft GEW kritisiert das Projekt. Sie befürchtet, dass Werbung für die Bundeswehr gemacht wird. Chinas Machthaber Xi ist zu einem zweitägigen Besuch in Nordkorea eingetroffen. Er wurde von Diktator Kim am Flughafen von Pyongyang empfangen. Es ist Xis erster Besuch in Nordkorea seit 7 Jahren und seine erste Auslandsreise in diesem Jahr. In einem Beitrag für das nordkoreanische Zentralorgan bezeichnete Xi die Freundschaft zwischen beiden Ländern als unerschütterlich. Israel und der Iran haben sich erstmals seit Beginn der brüchigen Waffenruhe vor 2 Monaten wieder gegenseitig attackiert. Israel nahm als Reaktion auf iranische Raketenangriffe Ziele im Iran ins Visier und setzte sich damit über die Aufforderung von US-Präsident Trump hinweg, von Vergeltungsmaßnahmen abzusehen. Auf seinem Online-Portal Truth Social forderte Trump den Iran und Israel heute erneut auf, die Angriffe einzustellen. US-Präsident Trump hat wegen kritischer Fragen wutentbrannt ein Interview mit dem Sender NBC abgebrochen. Er beschimpfte die Journalistin Kristen Welker mit den Worten: Entweder sind sie unaufrichtig oder sie sind dumm. Schließlich zog Trump das Mikrofon vom Revers und verließ den Raum. Welker kündigte später an, das Interview werde wiederholt. Bei einem schweren Erdbeben im Süden der Philippinen sind nach Behördenangaben mindestens 15 Menschen ums Leben gekommen. Mehr als 100 weitere wurden verletzt. Das Beben vor der Küste der Insel Mindanao hatte eine Stärke von 7,8. Ein Einkaufszentrum stürzte ein. Eine Tsunami-Warnung wurde inzwischen aufgehoben.
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12: Mit Sebastian Pasotti.
1: Altegel ist Reinickendorfs Zentrum am Wasser. Viele der vorhandenen Parkbänke dort sind in die Jahre gekommen und sanierungsbedürftig. Der Bezirk wird nun mehrere Dutzend Bänke aufarbeiten und in einem kräftigen Blauton anmalen. Die blaue Farbe soll das Thema Wasser aufgreifen und die Nähe zum Tegeler See bereits im Zentrum Altegels sichtbar machen.
9: 13.02 Uhr auf dem Stadtring 100 Richtung Treptow gibt es ein Schlagloch. Deshalb ist weiterhin die rechte Spur zwischen Hohenzollerndamm und Innsbrucker Platz gesperrt. Und in dem Bereich gibt es auch Stau. Das liegt allerdings an einem Liegenbleiber, vor allem zwischen Oberlandstraße und Gradestraße. Da ist die rechte Spur auch blockiert und es gibt 20 Minuten Stau. Schwerer Unfall auf der A2 Richtung Magdeburg. Zwischen Zeeser und Thesen ist die Autobahn bis auf Weiteres gesperrt. Davor langer Stau. Letzte freie Ausfahrt ist Wollin. Bitte deutlich mehr Zeit Plan. A10 südlicher Berliner Ring Richtung Frankfurt-Oder. Zwischen Rangsdorf und dem Schönefelder Kreuz ist ein Fahrzeug liegen geblieben. Die A13 ist in Richtung Dresden gesperrt zwischen Starkow und Freiwalde nach einem Unfall mit einem LKW. Und zwischen Karlau und Bronkow steht ein defektes Auto. Blitzer stehen in Lichterfelde, Drakestraße, Prenzlauer Berg, Knieprode Straße und in Brieselang auf der Bahnstraße. Danke für Ihre Staus und Blitzer unter Berlin 201 91 390. Gute Fahrt für Sie. Sonne, Wolken heute im Wechsel, Regen ist nicht dabei. Die Temperaturen im Moment 19 bis 22 Grad, maximal bekommen wir 26 Grad. Und besser wird es leider gar nicht die ganze Woche. Heute ist schon wirklich der schönste Tag der ganzen Woche. Morgen gesellen sich immer wieder Regenschauer dazu. Es wird dann Mischmaschwetter bei maximal nur noch 19 Grad. Und die ganze Woche bleibt es eher wechselhaft und kühl.
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9: Mit Max Kachur. Hi zusammen. Mittagspause ist vielleicht schon rum bei Ihnen. Starten wir nochmal durch mit Energie, die Ihnen die besten Hits aller Zeiten liefern von Steve Winwood, NSYNC und jetzt Bruce Springsteen. I'm on fire.

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0: Heute der wohl wärmste Tag der Woche. Dementsprechend gut ist hoffentlich Ihre Laune. Und wenn nicht, wir steigern Ihre Laune noch etwas mehr.
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0: Das macht richtig Spaß. Sie stellen Ihr Musikwissen unter Beweis und sichern sich im besten Fall direkt mal 50 Euro. Ist auch nicht so schwer, muss ich zugeben. Ist eine 50-50-Chance. Immer morgen stellt Ihnen Simone Panteleit eine Frage. Und die hier war es heute früh für Natascha aus Rüdersdorf.
2: Welche Band ließ für ein Albumcover ein riesiges, aufblasbares Schwein über London fliegen? War es A, Pink Floyd oder B, Genesis?
3: Ich sag Pink Floyd. Ich leite das jetzt einfach mal ab, weil ein Schwein ist pink und dann sage ich Pink Floyd.
2: Ah, okay. Gut, dann logge ich Pink Floyd ein.
3: Ja.
2: Und sage herzlichen Glückwunsch zu 50 Euro.
3: Ach, cool. Dankeschön.
2: Das stimmt. Für das Cover ihres Albums Animals hatten Pink Floyd 1976 eine ziemlich verrückte Idee. Über dem Battersea-Kraftwerk in London sollte ein riesiges, aufblasbares Schwein zwischen den Schornsteinen schweben. Ist allerdings leider ein bisschen schief gelaufen. Das Schwein hat sich von seiner Verankerung losgerissen, ist mehrere tausend Meter hochgeflogen, gab viel Aufregung bei Piloten, bei der Flugsicherung und später wurde es auf einem Feld außerhalb von London wiedergefunden.
3: Ach, krass, Glück gehabt.
2: Ja.
0: Absolut, aber auch gute Überlegung mit Pink, Pink Floyd, pinkes Schwein. Glückwunsch. Als nächstes sind Sie dran. 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Die nächste Runde ist schon morgen früh um 7:10 Uhr.
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14: Ich bin Alexandra Eckel. Guten Tag. Hier in Berlin könnte heute ein Urteil fallen, das die gesamte Krankenhausfinanzierung auf den Kopf stellt. Geklagt hat das DRK-Klinikum Köpenick stellvertretend für fast 30 private Krankenhäuser. Es geht um die Frage, ob das Land Berlin dem landeseigenen Klinikkonzern Vivantes zu Unrecht finanzielle Hilfe in Milliardenhöhe geleistet hat. Der Senat verstoße damit gegen den Grundsatz der Gleichbehandlung, sagen die Kläger. Viele private Kliniken hier in Berlin haben finanzielle Probleme, zuletzt musste die Schlossparkklinik in Charlottenburg schließen. Im Reinickendorfer Ortsteil Alt-Tegel werden rund 30 Bänke aufgearbeitet. Beim Bezirksamt heißt es, die Bänke werden nach und nach vorübergehend entfernt, saniert und in einem kräftigen Blauton gestrichen. Dann kommen sie wieder zurück. Das Blau steht für die Verbindung Alt-Tegels zum Wasser. Die Straße Alt-Tegel führt bis zum Tegeler See.
13: Jetzt ist es 13.32 Uhr, der Blick auf die Straßen. Stadtring 100 Richtung Treptow. Zwischen Hohenzollerndamm und Innsbrucker Platz ist die rechte Spur wegen eines Schlaglochs gesperrt. Und zwischen Oberlandstraße und Gradestraße ist die rechte Spur gesperrt. Da ist ein Liegenbleiber und es gibt 20 Minuten Stau. Auf der A2 Richtung Magdeburg zwischen Caeser und Thesen ist die Autobahn voll gesperrt nach einem schweren Unfall. Davor gibt es einen langen Stau. Die letzte freie Ausfahrt ist Wollin. Bitte deutlich mehr Zeit einplanen. A10 westlicher Berliner Ring Richtung Dreieckwerda. Zwischen Dreieckhaveland und Falkensee gibt es eine ungesicherte Unfallstelle. A10 und A11 Richtung Stettin zwischen Berlin-Hohenschönhausen und Bernau-Süd liegen Reifenteile auf der Fahrbahn. Die A13 Richtung Dresden zwischen Starkow und Freiwalde ist die Richtungsfahrbahn nach einem Unfall mit einem LKW gesperrt. Da gibt es auch Stau, bitte deutlich mehr Zeit einplanen. Und zwischen Karlau und Bronco steht ein defektes Auto. Die B188 Briesen Richtung Gardelegen zwischen dem Abzweig nach Klietz und dem Abzweig nach Wust hat es einen Unfall gegeben. Polizei ist da. Und geblitzt wird Lichterfelde auf der Drakestraße, Prenzlauer Berg, Knieprode Straße und im Küstriner Vorland auf der Ostbahnstraße. Danke für Ihre Straßenblitzer unter Berlin 201 91 390. Gute Fahrt. Jetzt ist wieder die Zeit, wo die Linden so schön riechen. Dieser ganz besondere, süßlich-buttrige Duft kommt von diesem Honigtau. Der Nachteil ist, es klebt auch durch.

Eagles und Hotel California hier bei ihrem Berliner Rundfunk 91.4. Gehört definitiv zu den besten Hits aller Zeiten. Und bei denen kommt es auch immer wieder zu Rechtsstreits. Zum Beispiel als der Song Ghostbusters rausgekommen ist von Ray Parker Jr. Da hat sich Huey Lewis zu Wort gemeldet und gesagt, Moment mal, das ist doch geklaut von meinem Song I Want a New Drug. Es hat tatsächlich eine gewisse Ähnlichkeit, oder? Das Ganze ging tatsächlich noch lange so weiter. 2004 haben die Filmemacher gesagt, das ist ja aus dem Film Ghostbusters, dass sie tatsächlich erst Huey Lewis angefragt haben, die Musik für den Film zu machen. Das hätte er aber abgelehnt. Deshalb wurde Ray Parker Jr. gefragt. Er hat Filmmaterial bekommen, unterlegt mit diesem Song hier, I Want a New Drug, um ihm zu helfen beim Songschreiben. Und ja, das war wahrscheinlich der Grund dafür, dass die beiden Songs sich denn doch etwas ähnlich anhören. Hier ist das Endprodukt. Hier ist Ray Parker Jr. mit

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9: Ich bin Ralf Gulke. Guten Tag. Der Iran hat ein Ende der Angriffe auf Israel angekündigt. Die Armee teilte mit, die Attacken würden eingestellt. Kurz zuvor hatte US-Präsident Trump den Iran und Israel aufgefordert, die gegenseitigen Angriffe einzustellen. Beide Länder müssten sofort aufhören zu schießen, erklärte er in seinem Online-Dienst. Israel hatte in der Nacht als Reaktion auf iranische Raketenangriffe militärische Ziele im Iran angegriffen und sich damit über eine erste Aufforderung Trumps hinweggesetzt, von Vergeltungsmaßnahmen abzusehen. Berlins Schulen und die Bundeswehr sollen stärker kooperieren. Eine entsprechende Vereinbarung hat Bildungssenatorin Günther Wünsch heute unterschrieben. Es geht dabei um den Einsatz von Jugendoffizieren zur politischen Bildung im Klassenzimmer. Günther Wünsch sagte, wer junge Menschen befähigen wolle, sich ein eigenes Urteil zu bilden, der müsse Räume für offene Diskussionen schaffen. Kritik kommt von der Lehrergewerkschaft GEW. Sie befürchtet, dass die Grenzen zwischen Information und Werbung für die Bundeswehr verschwimmen. Bei einem schweren Erdbeben auf den Philippinen sind mindestens 31 Menschen ums Leben gekommen. Mehr als 130 weitere wurden verletzt. Zahlreiche Gebäude stürzten ein oder wurden schwer beschädigt. Für mehrere Staaten der Region wurden Tsunami-Warnungen ausgegeben, die inzwischen aber wieder aufgehoben wurden. Das Epizentrum des Bebens lag vor der Insel Mindanao. Es hatte eine Stärke von 7,8. Wenige Tage vor Beginn der Fußball-WM sind bei einem Messerangriff am New Yorker Bahnhof Penn Station 6 Menschen verletzt worden. Der mutmaßliche Täter sei gefasst, twitterte Bürgermeister Mamdani. Nach Behördenangaben handelt es sich um einen psychisch kranken Obdachlosen. In unmittelbarer Nähe des Bahnhofs liegt der Madison Square Garden. Heute und morgen finden dort 2 Basketballfinales statt. US-Präsident Trump will das heutige Spiel besuchen.
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10: mit Sebastian Pasutti. In Neukölln ist Deutschlands größter Hindu-Tempel eingeweiht worden. Der Turm ist fast 18 Meter hoch. Er wurde zur Einweihung mit Wasser aus der Spree und dem indischen Fluss Ganges übergossen. Der Tempel steht am Rande der Hasenheide. Er hat mehr als 1 Million Euro gekostet und wurde komplett durch Spenden finanziert.
7: Kurz nach 14 Uhr ist es, gucken wir auf die Straßen, da ist schon einiges los. Heute am Montagnachmittag auf dem Stadtring 100 Richtung Treptow. Achtung, zwischen Hohenzollerndamm und Innsbrucker Platz ist die rechte Spur gesperrt. Hier gibt's ein Schlagloch. Die 111 stadteinwärts zwischen Stolp und Schulzendorfer Straße, Vorsicht, hier sind 2 Autos auf der Standspur liegen geblieben. Die 113 stadtauswärts zwischen Adlershof und Tunnel Rudower Höhe blockiert ein Liegenbleiber die rechte Spur. Und weiterhin große Probleme nach einem schweren Unfall auf der A2 in Richtung Magdeburg. Zwischen Ceesa und Thesen ist die Autobahn vollgesperrt. 3,5 Stunden stehen sie da aktuell im Stau an. Die letzte Freiausfahrt ist derzeit Lenin. Die A10 westlicher Berliner Ring Richtung Dreieckwerder zwischen Dreieckhaveland und Falkensee gibt's Behinderungen nach einem Unfall. Und Achtung auf der A10 und der A11 Richtung Stettin zwischen Hohenschönhausen und Bernau Süd liegen Reifenteile auf der Fahrbahn. Blitzer stehen in Mariendorf-Reißeckstraße, Pankow-Grabbe-Allee, in Eisenhüttenstadt, in der Eichendorfstraße und in Hohenneuendorf in der Stolperstraße. Dankeschön für Ihre Staus und Blitzer unter Berlin 201 91 390. Und da, wo es geht, eine gute Fahrt.
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7: Für heute bekommen wir noch mal mit bis zu 26 Grad einen richtig sommerlichen Tag, bevor es ab morgen dann deutlich wechselhafter sein wird. Die Sonne bekommt heute Nachmittag immer mehr Gesellschaft von den Wolken, aber Regen ist keiner dabei. In der Nacht ziehen auch noch mal dichtere Wolken durch, bei Tiefstwerten um 16 Grad bleibt es mild. Morgen am Dienstag gibt es zunächst viele Wolken, stellenweise auch etwas Regen. Ab dem Nachmittag sehen wir dann auch mal wieder die Sonne bei etwas kühleren 21 Grad.
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7: Schön, dass Sie bei uns sind. Ja, der halbe Montag schon wieder geschafft. Sie haben sich bestimmt auch mit den Kolleginnen und Kollegen ausgetauscht, was so am Wochenende alles los war. Zum Beispiel der großes Inselfest zum 200-jährigen Geburtstag der Museumsinsel. Natürlich ein absolutes Highlight bei uns in Berlin. Aber wir haben ja noch so viel mehr Museen in der Stadt, fernab der bekannten Museumsinsel. Und eines, das die meisten garantiert noch nie besucht haben, das könnte in dieser Woche ausgezeichnet werden als European Museum of the Year. Also welches Berliner Museum als bestes Museum Europas nominiert ist, das hören Sie in 10 Minuten. Denn unsere Kiez-Reporterin Lisa Wendemeer hat sich das schon mal vorab für Sie angeschaut. Und dazu die besten Hits aller Zeiten. Saving all my love for you, hier ist Whitney Houston für Sie.

0: Ja, es liegt nun wirklich nicht direkt um die Ecke, ne? Tokio ist fast 9000 Kilometer von Berlin entfernt. Für einen Ausflug in die Welt der Samurai reicht allerdings schon ein Nachmittag in Berlin-Mitte. Hier ist der Berliner Rundfunk 91.4. Schönen Montagnachmittag für Sie. Das Samurai-Museum in der Augestraße in Mitte ist eine Privatsammlung und die größte Ausstellung von historischen Samurai-Artefakten außerhalb Japans. Und nicht nur deshalb ist das Museum jetzt für den renommierten European Museum of the Year Preis nominiert, also als bestes Museum Europas. Was dieses Museum so besonders macht, das hat sich unsere Kiez-Reporterin Lisa Wennemeyer für Sie angeschaut, die besonders von den Helmen begeistert ist.
1: Also dagegen ist die Pickelhaube wirklich ein Witz. Was für fantasievolle, kunstvolle, aber auch ganz schön gruselige Helme die Samurai hatten. Ganz schön beeindruckend. Hier zum Beispiel ein Helm mit so Krabbenscheren auf dem Kopf. Da kann ich mir vorstellen, dass das bei den Gegnern schon ganz schön Eindruck gemacht hat. Über 4000 historische Objekte umfasst diese Privatsammlung. Davon sehen wir so ungefähr 1000 in der Ausstellung. Und was mir total gut gefällt, es gibt hier an jeder Vitrine ein Display. Da kann man so richtig ranzoomen an die Objekte und bekommt alle möglichen Infos dazu. Super viele Animationen. Hier wird zum Beispiel erklärt, wie Waffen hergestellt wurden und das super plastisch. Sandra Weber ist die Kuratorin des Museums. Was macht denn so einen richtigen Samurai aus?
2: Oh, das kommt ganz auf die Epoche an, aber allgemein bezeichnen wir einen Samurai als Krieger, als japanischen Krieger. Aber wir müssen da tatsächlich aufpassen. In manchen Epochen sind es wirklich Krieger, aktiv auf dem Schlachtfeld oder dienen ihrem Herrn. Denn das Wort Samurai kommt von Saburau, was dienen heißt. Aber gerade in der 200-jährigen Edo-Periode am Ende sind es nur noch Verwalter. Also da wird gar nicht mehr gekämpft, sondern ein Samurai ist ein Adliger, der einen gewissen Stand hat.
1: Ja. Was fasziniert Sie persönlich so an Samurai?
2: Für mich ist es die Ästhetik. Also ich bin ganz verliebt in die Rüstungen, weil die so verschieden sein können und so viele kleine Details haben können, die auch immer eine besondere Bedeutung haben. Und das lesen zu können, wenn man es so studiert hat, ist ganz wunderbar.
1: Ja, genau das hat mich auch so fasziniert. Und wenn Sie wissen wollen, was die Krabben auf dem Helm bedeuten, dann kommen Sie unbedingt ins Samurai-Museum.
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12: Ich bin Alexandra Eckel. Guten Tag. Die Senatsverwaltung für Bildung und die Bundeswehr arbeiten in Zukunft enger zusammen. Bildungssenatorin Günther Wünsch hat eine Kooperationsvereinbarung unterzeichnet. Damit können Jugendoffiziere auf Einladung von Schulen als Referenten für Sicherheitspolitik in den Unterricht kommen. Voraussetzung ist, dass die Vorträge inhaltlich an die Berliner Rahmenlehrpläne anknüpfen und es gilt das Überwältigungsverbot. Schülerinnen und Schüler dürfen in ihrer politischen Meinung nicht beeinflusst werden. In Neukölln hat die Polizei nach einem Räderdiebstahl einen Verdächtigen festgenommen. In der Michael-Kirch-Straße in Mitte hatte ein Anwohner gestern früh gesehen, wie zwei Männer Räder von einem geparkten Auto abschraubten und mit einem Mietwagen flüchteten. In dem Auto fand die Polizei mutmaßliches Tatwerkzeug und 5 Reifensätze. Ermittelt wurde ein 19-jähriger mutmaßlicher Täter. Er wurde in seiner Wohnung festgenommen.
13: 14.31 Uhr ist es und wir haben Stau auf dem Stadtring. Die A100 Richtung Wedding, hier brauchen Sie die üblichen 10 Minuten länger zwischen Innsbrucker Platz und Schmargendorf. Und auf der A100 Richtung Treptow ist die rechte Spur gesperrt zwischen Hohenzollerndamm und Innsbrucker Platz wegen eines Schlaglochs. Dann Achtung auf der A113 stadtauswärts zwischen Adlershof und Tunnel Rudower Höhe blockiert ein Liegenbleiber immer noch die rechte Spur. Und es staut sich auf der A115 der AWUS stadtauswärts zwischen Hüttenweg und Spanischer Allee nach einem Unfall. Hier brauchen Sie rund 10 Minuten, um durchzukommen. Dann wird in Mitte und Tiergarten heute demonstriert im Bereich Ebertstraße und Straße des 17. Juni. Behinderungen bis ca. 18 Uhr. Weiterhin große Probleme auf der A2 nach einem schweren Unfall in Richtung Magdeburg. Zwischen Ceesa und Thesen ist die Autobahn immer noch voll gesperrt. Eine Stunde stehen Sie da im Stau an. Letzte freie Ausfahrt Lenin. Dann die A10 und die A11 Richtung Stettin. Achtung, zwischen Berlin-Hohenschönhausen und Bernau-Süd liegen Reifenteile auf der Fahrbahn. Und auf der A13 Richtung Dresden steht ein defekter Pkw zwischen Karlau und Bronco. Auch hier bitte vorsichtig fahren. Blitzer stehen in Langwitz-Leonorenstraße, in Niederschönhausen-Birkenallee und in Hoppegarten auf dem neuen Hönower Weg. Dankeschön für Ihre Staus und Blitzer unter Berlin 201 91 390. Und da, wo es geht, eine gute und sichere Fahrt. Stand jetzt ist dieser Montag der sonnigste und sommerlichste Tag der ganzen Woche. Ab morgen kann sich dann zumindest die Natur freuen, dann gibt es immer wieder ein bisschen Regen. Heute bleibt es freundlich und trocken, auch wenn die Wolken jetzt im Laufe des Nachmittags zunehmen. Bei maximal 26 Grad, auch sommerlich warm. Auch die Nacht wird mild bleiben mit 16 Grad. Morgen, am Dienstag, startet der Tag dann schon grau und stellenweise auch nass. Später wird es wieder freundlicher bei etwas kühleren 21 Grad höchstens.
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0: Das sind die besten Hits aller Zeiten für Ihren Montagnachmittag. Gleich Rockwell mit Michael Jackson, Somebody's Watching Me.
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0: Heute ist Montag, der 8. Juni. Wie jeden Nachmittag ist unser Nachrichtenchef Sebastian Pasotti bei mir im Studio. Und das wird Sebastian wieder für ordentliche Diskussionen bei Eltern und auch bei Kindern sorgen. Berlins Schulsenatorin Günther Wünsch hat heute eine Kooperation mit der Bundeswehr unterzeichnet.
2: Ja, konkret geht es dabei um den Einsatz von Jugendoffizieren im Unterricht. Was sollen die machen? Die sollen mit den Schülerinnen und Schülern über Themen wie Frieden, Sicherheit und internationale Beziehungen sprechen, sagt Günther Wünsch. Voraussetzung, die Schulen laden sie ein und die Schülerinnen und Schüler müssen mindestens 14 Jahre alt sein, beziehungsweise mindestens in der 9. Klasse. Die Bildungsgewerkschaft GEW kritisiert den Einsatz. Mit der Vereinbarung werde der Einfluss der Bundeswehr auf schulische Bildung systematisch ausgebaut. Politische Bildung gehöre in die Hände ausgebildeter Lehrkräfte.
0: Ein anderes Thema, das meiner Meinung nach an die Schulen gehört. Wie schütze ich heutzutage meine Daten? Eine Frau, die sich damit sehr gut auskennt, ist Berlins Datenschutzbeauftragte Maike Kamp.
2: Ja, die wird heute Nachmittag ihren Jahresbericht an den regierenden Bürgermeister übergeben und der wird zeigen, vor großen Namen schreckt Kamp nicht zurück. Zuletzt hatte sie sich mit der BVG angelegt, sie verwarnt. Da geht es um einen Cyberangriff auf einen Dienstleister der BVG. Dabei waren letztes Jahr die Daten von 180.000 Kunden abgeflossen. Und es könnte in dem Bericht auch um den juristischen Streit gehen, den sich Kamp mit den Bäderbetrieben liefert. Sie hatte die Bäderbetriebe wegen der Videoüberwachung an den Eingängen ja verwarnt. Die Bäderbetriebe haben diesen Streit vor Gericht, aber zuletzt erfolgreich für sich entschieden.
0: Sie steht normalerweise nicht in der ersten Reihe, aber in Zeiten von KI kann ich mir vorstellen, dass wir noch sehr glücklich sein werden, dass es sie gibt. Eine Datenschutzbeauftragte für Berlin.
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14: Ich bin Ralf Gulke. Guten Tag. Die iranische Armee hat eine Einstellung ihrer Angriffe auf Israel angekündigt. Der Iran habe Israel eine schmerzhafte Antwort gegeben. Dementsprechend sei hiermit die Einstellung der Armeeeinsätze verkündet, so die Armeeführung im staatlichen Fernsehen. Zugleich warnte sie vor noch härteren Angriffen, falls Israel seine Attacken auf den Süden des Libanon fortsetzen sollte. Kurz zuvor hatte US-Präsident Trump beide Länder aufgefordert, die gegenseitigen Angriffe einzustellen. Die Berliner Schulen sollen verstärkt mit der Bundeswehr zusammenarbeiten. Bildungssenatorin Günther Wünsch unterschrieb heute eine entsprechende Vereinbarung. Sie sieht vor, dass Jugendoffiziere beiderlei Geschlechts im Klassenzimmer zur politischen Bildung beitragen. Laut Günther Wünsch müssten sich junge Menschen ein eigenes Urteil über das Militär bilden. Wer das wolle, müsse Räume für offene Diskussionen schaffen. Die Lehrergewerkschaft GEW kritisiert das Projekt. Sie befürchtet, dass Werbung für die Bundeswehr gemacht wird. Bei einem schweren Erdbeben auf den Philippinen sind mindestens 31 Menschen ums Leben gekommen. Mehr als 130 weitere wurden verletzt. Zahlreiche Gebäude stürzten ein oder wurden schwer beschädigt. Für mehrere Staaten der Region wurden Tsunami-Warnungen ausgegeben, die inzwischen aber wieder aufgehoben wurden. Das Epizentrum des Bebens lag vor der Insel Mindanao. Es hatte eine Stärke von 7,8. Wenige Tage vor Beginn der Fußball-WM sind bei einem Messerangriff am New Yorker Bahnhof Penn Station 6 Menschen verletzt worden. Der mutmaßliche Täter sei gefasst, twitterte Bürgermeister Mamdani. Nach Behördenangaben handelt es sich um einen psychisch kranken Obdachlosen. In unmittelbarer Nähe des Bahnhofs liegt der Madison Square Garden. Heute und morgen finden dort 2 Basketballfinales statt. US-Präsident Trump will das heutige Spiel besuchen.
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9: Mit Sebastian Pasotti. Nach dem Hauptgebäude der Technischen Universität muss jetzt auch die Bibliothek geschlossen werden, aus Sicherheitsgründen. Da steht auf der Website der TU, Grund sei eine defekte Zylinderkopfdichtung einer technischen Anlage. Die Bibliothek bleibt bis einschließlich Freitag geschlossen, das Hauptgebäude noch das ganze Sommersemester.
13: Es ist 15.03 Uhr und weiter einiges los auf unseren Straßen. Fangen wir mal an mit dem Stadtring 100 Richtung Wedding. Hier brauchen Sie 10 Minuten, um durchzukommen zwischen Innsbrucker Platz und Schmargendorf. Und Achtung auf der 100 Richtung Treptow. Die rechte Spur ist zwischen Hohenzollerndamm und Innsbrucker Platz gesperrt wegen eines Schlaglochs. Dann staut es sich auf der 115 der AWUS stadtauswärts zwischen Hüttenweg und Spanischer Allee. Brauchen Sie 10 Minuten länger nach einem Unfall. Und in Mitte und Tiergarten wird demonstriert heute im Bereich Ebertstraße und Straße des 17. Juni. Behinderungen bis circa 18 Uhr. Weiterhin Probleme auf der A2 nach einem schweren Unfall in Richtung Magdeburg. Zwischen Ziesa und Thesen ist die Autobahn immer noch voll gesperrt. Eine gute Stunde stehen Sie da im Stau immer noch an. Letzte freie Ausfahrt ist Lenin. Dann Achtung jetzt auf der A10, östlicher Berliner Ring, Richtung Dreieck-Havelland. Zwischen Berlin-Marzahn und Dreieck-Barnim ist die Autobahn nach einem Unfall gesperrt. Polizei und Feuerwehr sind aktuell vor Ort. Hier stehen Sie aktuell 40 Minuten im Stau an. Und Vorsicht auf der A12 in Richtung Berlin. Zwischen Briesen und Fürstenwalder Ost ist ein Auto auf der mittleren Spur liegen geblieben. Blitzer stehen in Zehlendorf, Argentinische Allee, in Kiekebusch, Kiekebuscher Dorfstraße, in Potsdam auf dem Amselweg und in Wittenberge in der Poststraße. Dankeschön für Ihre Staus und Blitzer unter Berlin 201 91 390. Und allen jetzt unterwegs eine gute und sichere Fahrt.
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13: So, heute sind wir nochmal voll im Sommermodus hier bei uns in Berlin, bevor es ab morgen dann deutlich wechselhafter sein wird. Es ziehen jetzt zwar auch schon immer mehr Wolken auf, aber es wird noch trocken bleiben. Bei warmen 26 Grad maximal. Nachts kühlt es sich ab auf milde 16 Grad. Später sind auch mal einzelne Schauer möglich und etwas Regen gibt es auch morgen zum Start in den Dienstag. Im Laufe des Tages kommt auch immer mehr die Sonne durch, aber es wird kühler. 21 Grad maximal morgen.
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13: Und mit unserem Reporter-Team natürlich, das jeden Tag für Sie in der ganzen Stadt unterwegs ist, damit Sie top informiert durch den Tag gehen können. Unser Berlin-Reporter Christian Fuchs war heute unter anderem am Tempelhofer Damm, wo Parkscheinautomaten zu einer Crash-Falle werden. Ja, da scheint jemand wirklich bei der Planung nicht so wirklich nachgedacht zu haben. Was da konkret los ist, das hören wir von Christian in 10 Minuten. Und dazu die besten Hits aller Zeiten. Gleich von Visage, Fade to Grey. Dann gibt's Phil Collins, Something Happened on the Way to Heaven. Und das ist Terence Trent D'Arby für Sie. Sign Your Name, jetzt bei Ihrem Berliner Rundfunk 91.

0: Hier ist Ihr Berliner Rundfunk 91.4. Schönen Montagnachmittag zusammen und allen jetzt im Auto unterwegs. Eine gute und sichere Fahrt durch Berlin und Brandenburg. Wir reden jetzt über Unfälle. Mehr als 285 Unfälle auf dem Tempelhofer Damm, alle in einem Jahr. Und das hat auch mit Parkscheinautomaten da zu tun. Die sind nämlich zur Crashfalle geworden. Wie? Das klären wir jetzt. Der Tempelhofer Damm war zuletzt die gefährlichste Straße Berlins und das hat eben mehrere Gründe. Einer davon dürfte in der ganzen Stadt allerdings einmalig sein. Unser Berlin-Reporter Christian Fuchs war heute für Sie dort am Tempelhofer Damm und sagt ihm, wie dort quasi Mensch gegen Maschine kämpft.
1: Also ich sag mal, es ist schon ungewöhnlich, wo die Parkscheinautomaten aufgestellt worden sind. Normalerweise stehen die ja quasi hinterm Bordstein auf dem Gehweg. Hier sind sie eingerückt, einen Meter auf der Fahrbahn. Also da, wo normalerweise der rechte Parkstreifen ist, wurde ein Parkplatz weggemacht. Und da steht sozusagen Poller, Parkscheinautomat, Poller, dass man eben nicht dagegen fährt. Naja, sagen wir mal so, klappt nicht so gut und regt die Anwohner hier sowieso auf, zum Beispiel Zeynep.
2: Da ist einer umgefahren worden vorne, aber das nervt mich auch, weil das ist ein Parkplatz, den man hier praktisch verschenkt.
1: Ja, alles klar. Danke für die Meinung, ciao. Ja, es war nicht nur der eine. Im letzten Jahr wurden tatsächlich 8 Parkscheinautomaten so schwer beschädigt bei Verkehrsunfällen, dass sie ersetzt werden mussten. Und jetzt fordern die einen hier in Tempelhof, dass man die Standortwahl nochmal überdenkt und die Parkscheinautomaten doch auf den Gehweg stellt. Die Alternative wäre, die noch stärker zu sichern, nicht nur mit diesen Pollern. Und da kam mir gleich der Gedanke ein Stückchen weiter hier, das ist ja Kreuzberg, die Bergmannstraße. Erinnern Sie sich noch dran? Da wurden doch damals diese riesengroßen Findlinge auf die Straße gelegt. Könnte man doch hier vielleicht auch machen. Einfach davor, dahinter so einen riesengroßen Stein. Da passiert dann nichts mehr mit dem Parkscheinautomat. Nur das Auto ist dann richtig doll kaputt.
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12: Ich bin Alexandra Eckel. Guten Tag. Die Berliner Schulen sollen verstärkt mit der Bundeswehr zusammenarbeiten. Bildungssenatorin Günther Wünsch unterschrieb eine entsprechende Vereinbarung. Sie sieht vor, dass Jugendoffiziere beiderlei Geschlechts im Klassenzimmer zur politischen Bildung beitragen. Laut Günther Wünsch müssten sich junge Menschen ein eigenes Urteil über das Militär bilden. Wer das wolle, müsse Räume für die offene Diskussion schaffen. Die Lehrergewerkschaft GIW kritisiert das Projekt. Sie befürchtet, dass Werbung für die Bundeswehr gemacht wird. Die Senatsverwaltung für Bildung plant den ersten Berliner Familiengipfel. Es geht um die Frage, was brauchen Familien heute und morgen? Darüber will Senatorin Günther Wünsch heute in einer Woche mit Familien, Fachkräften und Vertretern aus Politik, Verwaltung und Zivilgesellschaft diskutieren. Außerdem sollen Ideen für eine familienfreundliche Zukunft Berlins entwickelt werden. Es werden Workshops und Dialogforen angeboten.
10: 15.31 Uhr ist es. Gucken wir auf die Straßen. Die 100 Richtung Wedding. Achtung, zwischen Albuinstraße und Kreuz Schöneberg ist jetzt die rechte Spur gesperrt. Hier ist ein Auto liegen geblieben. Und das staut sich zwischen Innsbrucker Platz und Schmargendorf. Sie brauchen hier gute 10 Minuten länger. Die 100 Richtung Treptow. Zwischen Hohenzollerndamm und Innsbrucker Platz ist die rechte Spur gesperrt wegen eines Schlaglochs. Die 115, die AWUS stadtauswärts. Zwischen Hüttenweg und Spanische Allee. Stau nach einem Unfall. Eine Viertelstunde dauert es jetzt hier aktuell länger für Sie. Dann haben wir noch einen langen Stau, mal wieder in Köpenick auf der Rudolf-Rühl-Allee. Jetzt gut 20 Minuten anstehen Richtung an der Wuhlheide. Und wir haben weiterhin Behinderungen auf der Autobahn auf der A2. Hier hat es ja einen schweren Unfall gegeben in Richtung Magdeburg. Die Autobahn immer noch gesperrt zwischen Ceesa und Teesen. Diese stehen jetzt hier aktuell 2 Stunden im Stau an. Letzte freie Ausfahrt ist Lenin. Dann haben wir noch Behinderungen auf der Autobahn. Und zwar ist hier ein bisschen verrutscht. Deswegen, Entschuldigung, wenn es jetzt eine Sekunde länger dauert. Genau, wir hatten einen Unfall gehabt auf der A10, dem östlichen Berliner Ring. Mensch, wo ist denn hier meine Sekunde bitte? Da, östlicher Berliner Ring, Richtung Dreieck, Havelland. Da ist die Unfallstelle jetzt nämlich geräumt zwischen Marzahn und Dreieck, Barnim. Aber weiterhin stehen sie hier lange im Stau an. Aktuell sind es 2,5 Stunden, die sie Geduld brauchen. Und 50 Minuten Stau auf der A12 Richtung Berlin zwischen Briesen und Fürstenwalde Ost. Blitzer stehen heute Nachmittag in Zehlendorf auf der Argentinischen Allee, in Potsdam am Silweg und in Wittenberge in der Poststraße. Dankeschön für Ihre Staus und Blitzer unter Berlin 201 91 390. Und da, wo es geht, eine gute Fahrt. Ja, es ist ein sommerlicher Nachmittag geworden in Berlin und Brandenburg. 24, 25 Grad, maximal 26 ja heute noch drin. Auch so also von den Temperaturen her ein echter Sommertag. Das wird in den nächsten Tagen noch ein bisschen anders sein. Jetzt ziehen schon einige mehr Wolken auf, aber es wird noch trocken bleiben. Auch in der Nacht dann beim milden 16 Grad. Morgen starten wir dann schon mit vielen Wolken und auch einzelnen Schauern in den Dienstag. Tagsüber gibt es dann auch ein bisschen Sonne, aber mehr als 21 Grad sind morgen nicht drin.
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9: Ich bin Ralf Gulke. Guten Tag. Der Iran hat ein Ende der Angriffe auf Israel angekündigt. Die Armee teilte mit, die Attacken würden eingestellt. Kurz zuvor hatte US-Präsident Trump den Iran und Israel aufgefordert, die gegenseitigen Angriffe einzustellen. Beide Länder müssten sofort aufhören zu schießen, erklärte er in seinem Online-Dienst. Israel hatte in der Nacht als Reaktion auf iranische Raketenangriffe militärische Ziele im Iran angegriffen und sich damit über eine erste Aufforderung Trumps hinweggesetzt, von Vergeltungsmaßnahmen abzusehen. Bei der richtungsweisenden Parlamentswahl in Armenien hat die Partei des proeuropäischen Regierungschefs Paschinjan einen klaren Sieg errungen. Seine Partei sicherte sich laut dem offiziellen Endergebnis knapp 50% der Stimmen. Das proeuropäische Bündnis kam laut Wahlkommission auf rund 23%. Die EU-Kommission gratulierte Paschinjan zum Wahlsieg. Russland beklagte eine westliche Einmischung. Chinas Präsident Xi hat bei seinem Besuch in Nordkorea seine Bereitschaft erklärt, die Beziehungen zwischen den Nachbarländern zu neuen Höhen zu bringen. Beide Seiten sollten ihren Austausch verstärken, sagte Xi laut der staatlichen chinesischen Nachrichtenagentur Xinhua bei einem Gespräch mit Nordkoreas Diktator Kim in Pyongyang. Es ist Xis erster Besuch in dem international weitgehend isolierten Land seit 7 Jahren. Bei einem schweren Erdbeben auf den Philippinen sind mindestens 31 Menschen ums Leben gekommen. Mehr als 130 weitere wurden verletzt. Zahlreiche Gebäude stürzten ein oder wurden schwer beschädigt. Für mehrere Staaten der Region wurden Tsunami-Warnungen ausgegeben, die inzwischen aber wieder aufgehoben wurden. Das Epizentrum des Bebens lag vor der Insel Mindanao. Es hatte eine Stärke von 7,8.
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10: Mit Sebastian Pasotti. Altegel ist Reinickendorfs Zentrum am Wasser. Viele der vorhandenen Parkbänke dort sind in die Jahre gekommen und sanierungsbedürftig. Der Bezirk wird nun mehrere Dutzend Bänke aufarbeiten und in einem kräftigen Blauton anmalen. Die blaue Farbe soll das Thema Wasser aufgreifen und die Nähe zum Tegeler See bereits im Zentrum Altegel sichtbar machen.
8: 16.02 Uhr ist es. Gucken wir auf die Straßen, wo einiges los ist. Die 100 Richtung Wedding. Hier stockt der Verkehr zwischen Innsbrucker Platz und Schmargendorf. Sie brauchen gute 10 Minuten, um durchzukommen. Dann Achtung jetzt auf der 100 Richtung Treptow. Zwischen Beußelstraße und Jakob-Kaiser-Platz steht ein defektes Fahrzeug auf der rechten Spur. Und zwischen Hohenzollern-Damm und Innsbrucker Platz ist die rechte Spur wegen eines Schlaglochs gesperrt. Eine Viertelstunde dauert es länger auf der 115. Der Avus stadtauswärts zwischen Hüttenweg und Spanische Allee. Und in Mitte und Tiergarten wird demonstriert im Bereich Ebertstraße und Straße des 17. Juni. Behinderungen bis ca. 18 Uhr. Die längsten Staus im Feierabendverkehr einmal in Köpenick. Auf der Rudolf-Rühl-Allee richtig voll Richtung an der Wuhlheide. Eine halbe Stunde brauchen Sie, um hier durchzukommen. Dann Moabit, Friedrich-Krause-Ufer Richtung Putlitzstraße und in Karlshorst auf der Treskow-Allee stadteinwärts. Jeweils 15 bis 20 Minuten dauert hier länger. Die A2 Richtung Magdeburg zwischen Wollin und Cesa. Vorsicht, hier ist ein Auto liegen geblieben und wir haben weiterhin einen super langen Stau. 3 Stunden Passierdauer hier immer noch angezeigt. Und die A13 Richtung Dresden. Achtung zwischen Starke und Freiwalde. Hier ist die Feuerwehr im Einsatz, weil es dort brennt. Bitte halten Sie unbedingt eine Gasse frei für Rettungs- und Einsatzfahrzeuge. Und die B158 in Richtung Berlin. Zwischen der A10 Berlin-Hohenschönhausen und Ahrensfelde ist ein Auto liegen geblieben. Blitzer stehen in Schöneberg, Ratzerdamm, in Spandau auf der Heerstraße, Potsdam-Amselweg und am Schwilosee am Brückenpark. Dankeschön für Ihre Staus und Blitzer unter Berlin 201 91 390 und da, wo es geht, eine gute Fahrt.
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8: Ja, heute können wir uns nochmal über einen richtig sommerlichen Tag in Berlin und Brandenburg freuen. 25, 26 Grad, dazu trocken, obwohl jetzt einige Wolken aufziehen. Auch in der Nacht wird es nochmals trocken bleiben, bei 16 Grad auch sehr mild sein. Ab morgen dann wechselhafteres Sommerwetter für uns. Es wird schon morgen erstmal mit einigen Wolken losgehen. Stellenweise gibt es auch Schauer. Später ab dem Nachmittag sehen wir auch mal die Sonne bei kühleren 21 Grad maximal.
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8: Jo, kurz nach 4 am Montag. Sie haben den ersten Arbeitstag der Woche hoffentlich auch schon so gut wie hinter sich gebracht, bevor es dann bald in die U- oder S-Bahn ab nach Hause geht. Kann ja mitunter ein bisschen anstrengend sein, so eine Fahrt mit den Öffis. Aber immerhin werden wir hier bei uns in Berlin mit schönen Bahnhöfen belohnt. Na gut, die meisten zumindest. Interessant sind sie auf jeden Fall alle. Und an einem der rund 350 Bahnhöfe steigt gleich wieder unsere Kiezreporterin Lisa Wendemir für Sie aus. Welche das heute ist, Sie hören es in 10 Minuten in einer neuen Folge. 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Nur hier beim Berliner Rundfunk 91.4. Und nur hier gibt's die besten Hits aller Zeiten. Jetzt Maria Magdalena für Sie. Hier ist Sandra.

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0: Kommen Sie gut durch diesen immer noch schönen sonnigen Montagnachmittag und starten Sie hoffentlich bald rein in Ihren Montagfeierabend. Wir sind sehr gern an Ihrer Seite. Eine Fahrt mit der U- oder S-Bahn ist eigentlich auch immer eine Fahrt von einem Freilichtmuseum zum nächsten, denn in Berlin ist jeder Bahnhof immer auch ein Zeugnis seiner Zeit.
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0: Und unsere Kiezreporterin Lisa Wendemeer setzt sich für Sie jeden Tag in eine andere U- oder S-Bahn. Und egal wo sie aussteigt, zu erzählen gibt's an wirklich jedem Bahnhof was. Jetzt ist sie gerade aus der U2 ausgestiegen, steht am Hausvogteiplatz in Mitte, in der Nähe vom Gendarmenmarkt also.
2: Der Hausvogteiplatz war Anfang des 20. Jahrhunderts das Modezentrum Berlins. Hier wurden Trends gemacht. Und dementsprechend schick war auch der U-Bahnhof hier. Da das hauptsächlich jüdische Textilhändler und Kaufleute waren, die sich hier angesiedelt hatten, ist seit dem Zweiten Weltkrieg nichts mehr davon übrig. Und auch der U-Bahnhof wurde massiv zerstört. Wenn man sich den Bahnhof aber mal genauer anguckt, dann findet man noch einige Originale. Zum Beispiel hier am westlichen Eingang das schmiedeeiserne Zugangstor. Und jetzt gehe ich gerade schon die Stufen runter. Hier auf dem Bahnsteig sieht man noch gelb gekachelte Stationshäuschen. Und dieses Gelb, das zog sich hier früher durch den ganzen U-Bahnhof. Die Hintergleiswände, die waren ebenso gelb gekachelt. Leider finden wir da heute nur noch so ein tristes Grau. Außerdem gab es hier ein richtig hübsches Fahrkartenhäuschen, so ein Pavillon im Jugendstil. Wurde leider auch nicht wieder aufgebaut. Aber auch wenn es schade ist, dass wir diesen alten U-Bahnhof heute nicht mehr sehen können, immerhin gibt es hier alte Bilder von Berlin, und zwar an den Hintergleiswänden, da wo sonst die Werbung hängt. Da hängen großformatige Zeichnungen und Stiche von historischen Berliner Plätzen. Zum Beispiel hier ein Blick auf den Molkenmarkt. Und die Damen und Herren, die da über die Straßen flanieren, die tragen ziemlich imposante Kleider und Hüte. Vielleicht auch Entwürfe, die hier am Hausvogteiplatz entstanden sind. An die jüdischen Textilhändler und Kaufleute erinnert heute eine Spiegelskulptur direkt am Ausgang des U-Bahnhofs.
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10: Ich bin Alexandra Eckel. Guten Tag. Die Senatsverwaltung für Bildung und die Bundeswehr arbeiten in Zukunft enger zusammen. Bildungssenatorin Günther Wünsch hat eine Kooperationsvereinbarung unterzeichnet. Damit können Jugendoffiziere auf Einladung von Schulen als Referenten für Sicherheitspolitik in den Unterricht kommen. Voraussetzung ist, dass die Vorträge inhaltlich an die Berliner Rahmenlehrpläne anknüpfen und es gilt das Überwältigungsverbot. Schülerinnen und Schüler dürfen in ihrer politischen Meinung nicht beeinflusst werden. In Neukölln hat die Polizei nach einem Räderdiebstahl einen Verdächtigen festgenommen. In der Michael-Kirch-Straße in Mitte hatte ein Anwohner gestern früh gesehen, wie zwei Männer Räder von einem geparkten Auto abschraubten und mit einem Mietwagen flüchteten. In dem Auto fand die Polizei mutmaßliches Tatwerkzeug und 5 Reifensätze. Ermittelt wurde ein 19-jähriger mutmaßlicher Täter. Er wurde in seiner Wohnung festgenommen.
9: 16.33 Uhr ist es und es staut sich weiterhin auf der A100 Richtung Wedding. Sie brauchen 10 Minuten, um durchzukommen zwischen Innsbrucker Platz und Schmargendorf. Dann Achtung auf der A100 Richtung Treptow. Zwischen Hohenzollerndamm und Innsbrucker Platz ist die rechte Spur wegen eines Schlaglochs gesperrt. Die A111 statt auswärts. Hier staut es sich ab Dreieck Charlottenburg. 20 Minuten brauchen Sie, um durchzukommen. Hier blockiert ein Liegenbleiber die rechte Spur. Und auf der A115 der AWO statt auswärts dauert es eine Viertelstunde länger zwischen Hüttenweg und Spanischer Allee. In Mitte und Tiergarten wird demonstriert. Im Bereich Ebertstraße und Straße des 17. Juni kommt es noch bis ca. 18 Uhr zu Behinderungen. Und die längsten Staus jetzt im Feierabendverkehr in der Stadt in Fenpool, Landsberger Allee statt auswärts, in Moabit, Friedrich-Krause-Ufer Richtung Putlitzbrücke und in Lichtenberg auf der Frankfurter Allee statt auswärts. 15 bis 20 Minuten dauert es hier jeweils länger für Sie. Dann Achtung weiterhin auf der A2 Richtung Magdeburg. Zwischen Wollin und Cieza ist ein Auto liegen geblieben. Wir haben immer noch einen super langen Stau. 3 Stunden Passierdauer hier. Die A13 Richtung Dresden. Hier brennt's zwischen Starke und Freiwalde. 50 Minuten Stau aktuell. Und Blitzer stehen in Nikolassee, Potsdamer Chaussee, Schöneberg, Grazer Damm und in Wittenberge in der Poststraße. Dankeschön für Ihre Staus und Blitzer unter Berlin. 201 91 390 und allen unterwegs eine gute und sichere Fahrt, da wo es geht. Ja, Stand jetzt ist dieser Montag der sonnigste und sommerlichste Tag der ganzen Woche. Also feiern wir ihn nochmal richtig ab. Ab morgen kann sich dann zumindest die Natur immer mal wieder freuen. Dann gibt es nämlich mal immer wieder etwas Regen. Heute bleibt es erstmal freundlich und trocken und warm sowieso. 25, 26 Grad haben wir immer noch.

0: Schön, dass Sie bei uns sind. Wir bringen Sie rein in den ersten Feierabend dieser neuen Woche, in der sie nun endlich beginnt, die Fußball-WM.
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13: Ich bin Ralf Gulke. Guten Tag. Das Berliner Verwaltungsgericht hat eine Klage zur Krankenhausfinanzierung abgewiesen. Die DRK-Kliniken hätten zu einem früheren Zeitpunkt Einspruch erheben können, begründete das Gericht sein Urteil. Damit bleibt es vorerst dabei, dass das Land Berlin dem landeseigenen Vivantes-Konzern Ausgleichszahlungen in Milliardenhöhe zahlen darf. Private und frei gemeinnützige Krankenhäuser gehen dagegen leer aus. Gegen das Urteil ist Berufung möglich. Die iranische Armee hat eine Einstellung ihrer Angriffe auf Israel angekündigt. Der Iran habe Israel eine schmerzhafte Antwort gegeben. Dementsprechend sei hiermit die Einstellung der Armeeeinsätze verkündet, so die Armeeführung im staatlichen Fernsehen. Zugleich warnte sie vor noch härteren Angriffen, falls Israel seine Attacken auf den Süden des Libanon fortsetzen sollte. Kurz zuvor hatte US-Präsident Trump beide Länder aufgefordert, die gegenseitigen Angriffe einzustellen. Bei der richtungsweisenden Parlamentswahl in Armenien hat die Partei des proeuropäischen Regierungschefs Paschinian einen klaren Sieg errungen. Seine Partei sicherte sich laut dem offiziellen Endergebnis knapp 50% der Stimmen. Das proeuropäische Bündnis kam laut Wahlkommission auf rund 23%. Die EU-Kommission gratulierte Paschinian zum Wahlsieg. Russland beklagte eine westliche Einmischung. Bei einem schweren Erdbeben auf den Philippinen sind mindestens 31 Menschen ums Leben gekommen. Mehr als 130 weitere wurden verletzt. Zahlreiche Gebäude stürzten ein oder wurden schwer beschädigt. Für mehrere Staaten der Region wurden Tsunami-Warnungen ausgegeben, die inzwischen aber wieder aufgehoben wurden. Das Epizentrum des Bebens lag vor der Insel Mindanao. Es hatte eine Stärke von 7,8.
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14: Mit Sebastian Pasutti. In Neukölln ist Deutschlands größter Hindu-Tempel eingeweiht worden. Der Turm ist fast 18 Meter hoch. Er wurde zur Einweihung mit Wasser aus der Spree und dem indischen Fluss Ganges übergossen. Der Tempel steht am Rande der Hasenheide. Er hat mehr als 1 Million Euro gekostet und wurde komplett durch Spenden finanziert.
12: Und damit 17.03 Uhr gucken wir auf den Stadtring, die 100 Richtung Wedding. Achtung, zwischen Dreieck-Neukölln und dem Britzer Tunnel ist jetzt die rechte Spur gesperrt. Hier ist ein Auto liegen geblieben. Und wir haben stockenden Verkehr zwischen Innsbrucker Platz und Schmargendorf. Hier brauchen Sie 10 Minuten, um durchzukommen. Auf der 100 Richtung Treptow ist die rechte Spur gesperrt zwischen Hohenzollerndamm und Innsbrucker Platz wegen eines Schlaglochs. Und Achtung, auf der 111 statt auswärts, hier dauert es immer noch länger. Hier blockiert ein Liegenbleiber die rechte Spur. Ab Dreieck-Charlottenburg haben wir einen Stau von 25 Minuten. Aktuell. Eine Viertelstunde länger dauert es noch auf der 115 der AWO stadtauswärts zwischen Hüttenweg und Spanischer Allee. Und Achtung jetzt in Mitte, hier ist die Charlottenstraße zwischen Schützenstraße und Leipziger Straße gesperrt nach einem Unfall. Den längsten Stau in der Stadt haben wir immer noch in Moabit, Friedrich-Krause-Ufer Richtung Putlitzbrücke. Hier brauchen Sie eine halbe Stunde, um durchzukommen. Viertelstunde plus in Fenpool auf der Landsberger Allee stadtauswärts und in Lichtenberg auf der Frankfurter Allee stadtauswärts. Die A2 Richtung Berlin, Richtung Magdeburg, zwischen Wollin und Ceesa. Immer noch langer Stau, eine Stunde Passierdauer hier im Moment. Und auch Stau auf der A13 Richtung Dresden, zwischen Teupitz und Freiwalde, brauchen Sie eine halbe Stunde Geduld. Blitzer stehen in Charlottenburg-Kaiser-Friedrichstraße, Köpenick, Grüne trifft und in Bad Belzig in der Puschkinstraße. Dankeschön für Ihre Staus und Blitzer unter Berlin 201 91 390. Und da, wo es geht, eine gute Fahrt für Sie.
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12: Ja, ist nochmal ein richtig schöner, sommerlicher Feierabend. 25, 26 Grad immer noch. Dazu sind jetzt einige Wolken unterwegs, aber es wird trocken bleiben. Auch in der Nacht überwiegend trocken. Dann geht's runter auf 16 Grad, bleibt also mild. Aber in den kommenden Tagen wird's unbeständiger, ja, oder ungemütlicher, wie man will. Morgen starten wir schon mit recht vielen Wolken, auch einzelnen Schauern in den Dienstag. Ab dem Nachmittag dann freundlicher und sonniger, aber etwas kühler. 21 Grad nur noch höchstens.
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12: Und natürlich auch mit unserem Reporter-Team, das jeden Tag für Sie in der ganzen Stadt unterwegs ist, an den Orten, wo das Leben hier bei uns in der Stadt ebenso spielt. Unser Berlin-Reporter Christian Fuchs war heute unter anderem am Volkspark Friedrichshain unterwegs, wo die Anwohner die Nase richtig voll haben. Jedes Wochenende ist da bis in die Nacht hinein mal so richtig Party angesagt. An Schlaf oft nicht zu denken, wegen des Lärms und wegen der Grillschwaden, die in die Wohnungen ziehen. Wie könnte eine Lösung da aussehen, gerade jetzt im Sommer? Hören wir von Christian in 10 Minuten und dazu die besten Hits aller Zeiten. Wir starten in die Stunde mit Garland Jeffries.
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0: geht's in den ersten Feierabend der neuen Woche, an dem stellenweise immer noch Partyspuren in Berlins Parks zu finden sind nach dem Wochenende, auch und ganz besonders im Volkspark Friedrichshain. Und dort waren wir heute früh mit unserem Berlin-Reporter, mit Christian Fuchs. Hier ist der Berliner Rundfunk 91.4 am Montagnachmittag. Ja, gerade da im Volkspark Friedrichshain geht's an jedem Wochenende richtig hoch her, was die Nachbarn so sehr ärgert, dass sie jetzt fordern, der Grillplatz im Volkspark, der muss dicht gemacht werden. Sie sagen, so kann es jetzt da nicht weitergehen. Und Christian Fuchs hat sich das Chaos mal angeschaut nach dem Wochenende und sich auch umgehört, wie sehr die Menschen dort wirklich gefrustet sind.
1: Ja, kleiner Statusbericht heute Morgen. Die Mülltonnen sind übervoll. Hier liegt das Zeug daneben. Hier steht noch ein Grill. Naja, und wenn man hier reingeht in den Park, gleich hinterm ersten Baum hat jemand irgendwie einen Salatkopf gesprengt. Hier liegt alles voller Plastikfolie. Die Toiletten sind... Oh Gott, naja, das erzähle ich Ihnen lieber nicht. Und naja, die BSR ist hier zumindest gerade unterwegs, macht die Schweinerei vom Wochenende wieder sauber. Hab gerade mit einem von denen gesprochen. Wenn man da morgens kommt und so eine Schweinerei sieht, was denkt man da?
2: Ich denke gar nicht mehr. Das sieht doch jeder selber und jeder kann sich seine eigene Meinung bilden darüber, ja.
1: Ja. Ja, und auch die Anwohner sind genervt, nicht nur wegen dem Müll, sondern auch wegen der Party-Crew, die sich hier dann am Wochenende austobt. Mit Ingrid habe ich gerade gesprochen, die joggt hier morgens. Wäre ein Grillverbot tatsächlich eine Lösung?
3: Nee, ich würde eher sagen, das Ganze mehr beobachten, bewachen, also bewachen in Anführungsstrichen, aufmerksam sein und die Leute mal vielleicht mal bitten, ihren Müll mitzunehmen.
1: Ja, aufgrund der vielen Beschwerden war jetzt hier am Wochenende zumindest verstärkte Polizeipräsenz, auch das Ordnungsamt, auch Parkläufer waren hier im Einsatz. Trotzdem besteht das Problem weiterhin. Deswegen fordern die Anwohner hier entweder ein Grillverbot nach 22 Uhr oder gleich komplett den Volkspark Friedrichshain fürs Grillen zu verbieten.
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11: Ich bin Alexandra Eckel. Guten Tag. Die Berliner Schulen sollen verstärkt mit der Bundeswehr zusammenarbeiten. Bildungssenatorin Günther Wünsch unterschrieb eine entsprechende Vereinbarung. Sie sieht vor, dass Jugendoffiziere beiderlei Geschlechts im Klassenzimmer zur politischen Bildung beitragen. Laut Günther Wünsch müssten sich junge Menschen ein eigenes Urteil über das Militär bilden. Wer das wolle, müsse Räume für die offene Diskussion schaffen. Die Lehrergewerkschaft GIW kritisiert das Projekt. Sie befürchtet, dass Werbung für die Bundeswehr gemacht wird. Die Senatsverwaltung für Bildung plant den ersten Berliner Familiengipfel. Es geht um die Frage, was brauchen Familien heute und morgen? Darüber will Senatorin Günther Wünsch heute in einer Woche mit Familien, Fachkräften und Vertretern aus Politik, Verwaltung und Zivilgesellschaft diskutieren. Außerdem sollen Ideen für eine familienfreundliche Zukunft Berlins entwickelt werden. Es werden Workshops und Dialogforen angeboten.
9: 17.33 Uhr ist es. Gucken wir auf den Stadtring, die A100 Richtung Wedding. Hier brauchen Sie 10 Minuten, um durchzukommen zwischen Innsbrucker Platz und Schmargendorf. Und Vorsicht weiterhin auf der A100 Richtung Treptow. Zwischen Hohenzollerndamm und Innsbrucker Platz ist die rechte Spur wegen eines Schlaglochs gesperrt. 10 Minuten anstehen auch auf der A115 der AWO stadtauswärts zwischen Hüttenweg und Spanische Allee. Dann Achtung in Mitte. Hier ist einmal die Charlottenstraße gesperrt zwischen Schützen und Leipziger Straße nach einem Unfall. Und auch die Leipziger Straße ist zwischen Friedrich und Charlottenstraße nach einem Unfall in Richtung Alex gesperrt. Achtung jetzt in Karow, Bucher Chaussee in Höhe Achillesstraße. Vollsperrung, hier ist im Moment der Rettungshubschrauber im Einsatz. Und die längsten Staus jetzt noch im Feierabendverkehr in Wedding, Führerstraße stadtauswärts, in Köpenick auf der Bahnhofstraße Richtung Mahlsdorf und in Karlshorst auf der Treskow-Allee stadteinwärts. Überall brauchen Sie rund 15 Minuten länger. Langer Stau immer noch auf der A2 in Richtung Magdeburg zwischen Wollin und CESA. Hier brauchen Sie noch eine Stunde, um durchzukommen. Und auf der 13 Richtung Dresden staut es sich zwischen Teupitz und Freiwalde. Blitzer stehen in Steglitz, Torwalzenstraße, in Tiergarten von der Heidstraße und in Falkensee in der Hansastraße. Dankeschön für Ihre Staus und Blitzer unter Berlin 201 91 3. 390. Und da, wo es geht, eine gute und sichere Fahrt. Heute zum Feierabend wird es trocken bleiben, mild sowieso, immer noch 26 Grad. In der Nacht geht es auch nur langsam runter und bleibt mild. 16 Grad werden die Tiefstwerte sein. Dazu ist es noch meist trocken. Ab morgen bekommen wir es mit wechselhafterem Wetter zu tun in der Region. Wir starten schon mal mit einigen Wolken in den Dienstag. Hier und da gibt es auch mal ein paar Schauer. Am Nachmittag dann freundlicher und sonniger, aber nicht mehr ganz so warm. 21 Grad maximal morgen.
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10: Ich bin Ralf Gulke. Guten Abend. Deutschland und Frankreich beenden die Arbeit an ihrem gemeinsamen Kampfjet FCAS. Bundeskanzler Merz und Präsident Macron seien zu der geteilten Einschätzung gelangt, dass die Unternehmen Airbus und Dassault beim Bau eines gemeinsamen Flugzeugs nicht zusammenfinden, hieß es aus deutschen Regierungskreisen. Der Jet sollte den Eurofighter und die französische Rafale ablösen. Das Scheitern des Projekts ist ein herber Rückschlag für die europäische Rüstungsindustrie und die deutsch-französische Zusammenarbeit. Die iranische Armee hat eine Einstellung ihrer Angriffe auf Israel angekündigt. Der Iran habe Israel eine schmerzhafte Antwort gegeben. Dementsprechend sei hiermit die Einstellung der Armeeeinsätze verkündet, so die Armeeführung im staatlichen Fernsehen. Zugleich warnte sie vor noch härteren Angriffen, falls Israel seine Attacken auf den Süden des Libanon fortsetzen sollte. Kurz zuvor hatte US-Präsident Trump beide Länder aufgefordert, die gegenseitigen Angriffe einzustellen. Das Berliner Verwaltungsgericht hat eine Klage zur Krankenhausfinanzierung abgewiesen. Die DRK-Kliniken hätten zu einem früheren Zeitpunkt Einspruch erheben können, begründete das Gericht sein Urteil. Damit bleibt es vorerst dabei, dass das Land Berlin dem landeseigenen Vivantes-Konzern Ausgleichszahlungen in Milliardenhöhe zahlen darf. Private und frei gemeinnützige Krankenhäuser gehen dagegen leer aus. Gegen das Urteil ist Berufung möglich. Bei der richtungsweisenden Parlamentswahl in Armenien hat die Partei des proeuropäischen Regierungschefs Paschinian einen klaren Sieg errungen. Seine Partei sicherte sich laut dem offiziellen Endergebnis knapp 50% der Stimmen. Das proeuropäische Bündnis kam laut Wahlkommission auf rund 23%. Die EU-Kommission gratulierte Paschinian zum Wahlsieg. Russland beklagte eine westliche Einmischung.
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11: Mit Sebastian Pasotti. Nach dem Hauptgebäude der Technischen Universität muss jetzt auch die Bibliothek geschlossen werden. Aus Sicherheitsgründen, das steht auf der Website der TU, Grund sei eine defekte Zylinderkopfdichtung einer technischen Anlage. Die Bibliothek bleibt bis einschließlich Freitag geschlossen, das Hauptgebäude noch das ganze Sommersemester.
8: 18.02 Uhr ist es. Gucken wir nochmal auf die Straßen, auf den Stadtring 100 Richtung Wedding. Hier brauchen Sie weiterhin rund 10 Minuten, um durchzukommen zwischen Innsbrucker Platz und Schmargendorf. Und Achtung, auf der 100 in Richtung Treptow zwischen Hohenzollerndamm und Innsbrucker Platz ist die rechte Spur wegen eines Schlaglochs gesperrt. Dann Behinderungen immer noch in Mitte. Hier ist die Charlottenstraße zwischen Schützenstraße und Leipziger Straße nach einem Unfall gesperrt. Aktuell stehen Sie hier rund 10 Minuten im Stau an. Auch die Leipziger Straße ist zwischen Friedrich- und Charlottenstraße nach einem Unfall Richtung Alex gesperrt. Vorsicht auch immer noch in Karow. Hier ist die Bucher Chaussee in Höhe Achillesstraße voll gesperrt. Der Rettungshubschrauber ist hier im Einsatz. Und er staut sich noch im Feierabendverkehr in Wedding, Lütticher Straße stadtauswärts, Moabit, Friedrich-Krause-Ufer Richtung Putelsbrücke und in Köpenick noch voller auf der Bahnhofstraße Richtung Mahlsdorf. 10 bis 15 Minuten mehr Zeit hier jeweils einplanen, bitte. Dann brauchen Sie noch länger auf der A2 in Richtung Magdeburg zwischen Berlin und Caesar. Weiterhin langer Stau, 40 Minuten Passierdauer. Und Achtung, auf der A13 in Richtung Berlin zwischen Großköris und Bestensee liegen Fahrzeugteile auf der Fahrbahn. Blitzer stehen in Pankow-Wispier-Straße, Dahlem-Klee-Allee und in Potsdam in der Lotte-Pulewka-Straße. Dankeschön für Ihre Staus und Blitzer unter Berlin 201 91 390. Und allen unterwegs eine gute und sichere Fahrt in den Feierabend. Mit immer noch sehr milden 25, 26 Grad geht's rein in diesen Montag-Feierabend. Dazu sind jetzt einige Wolken unterwegs, aber es wird trocken bleiben, auch in der Nacht. Dann bei milden 16 Grad. Ab morgen deutlich wechselhafteres Sommerwetter bei uns. Es geht erstmal schon wolkig und stellenweise auch nass rein in den Dienstag. Im Laufe des Tages sehen wir doch auch mal ab und zu die Sonne. Bei 21 Grad wird also ein bisschen kühler in den nächsten Tagen.
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10: Mit immer noch sehr milden 25, 26 Grad geht's rein in diesen Montag, Feierabend. Dazu sind jetzt einige Wolken unterwegs, aber es wird trocken bleiben, auch in der Nacht. Dann bei milden 16 Grad. Ab morgen deutlich wechselhafteres Sommerwetter bei uns. Es geht erstmal schon wolkig und stellenweise auch nass rein in den Dienstag. Im Laufe des Tages sehen wir doch auch mal ab und zu die Sonne. Bei 21 Grad wird also ein bisschen kühler in den nächsten Tagen.
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3: Ich bin Mia Hin. Guten Abend. Der Countdown zur Fußball-WM läuft. Heute bezieht die deutsche Nationalmannschaft ihr Teamquartier in North Carolina. Am Sonntag steht dann in Houston, Texas, das erste Gruppenspiel gegen Curaçao an. Hier in Deutschland hofft der Handel wieder auf viel Umsatz zum Turnier. Bei der Heim-EM vor 2 Jahren waren es 3,8 Milliarden Euro. Stefan Hertel vom Handelsverband sagte uns:
4: Man muss auch sagen, dass die Effekte natürlich deutlich höher sind, wenn so ein Turnier im eigenen Land stattfindet, weil dann eben auch einfach noch Leute aus vielen anderen Ländern kommen und hier einkaufen. Je weiter die deutsche Nationalmannschaft im Turnier kommt, desto größer ist die Wahrscheinlichkeit, dass sich das auch irgendwie positiv auf die Gesamtstimmung niederschlägt, was dann auch einen Nutzen für die Wirtschaft hätte.
3: Wird der Tankrabatt nochmal verlängert? Darüber will die Bundesregierung entscheiden, kurz bevor die Steuersenkung Ende des Monats ausläuft. Bislang ist die Koalition zufrieden, wie die Steuersenkung klappt. Ein Regierungssprecher sagt, der Rabatt wirkt. Der Iran hat seine Angriffe auf Israel vorerst für beendet erklärt. Bedingung sei, dass auch Israel seine Angriffe auf die Hisbollah-Miliz im Libanon stoppt. Teheran hatte gestern erstmals seit Wochen wieder Israel angegriffen. Israel schoss zurück, obwohl US-Präsident Trump gefordert hatte, das nicht zu tun. Der Militärexperte Carlo Masala sagte bei NTV, dass Trump gerade verzweifelt einen Ausweg aus dem Krieg sucht.
5: Die Situation an der Straße von Hormuz ist zwar so, dass die USA davon direkt nicht betroffen sind, aber natürlich die Auswirkungen auf die Europäer und die Asiaten und den Weltmarkt auch den USA Probleme schaffen. Und der Iran sitzt momentan am längeren Hebel, weil er letzten Endes, wie Trump immer so schön sagt, die Karten in der Hand hat.
3: Aus Stuttgart 21 wird wohl eher Stuttgart 31. Bei dem milliardenteuren Bahnprojekt gibt's weitere Verzögerungen. Deswegen verschiebt die Deutsche Bahn die Eröffnung auf Ende 2031, berichtet die FAZ. Grund sind demnach Probleme bei der Technik. Wer in Südeuropa Urlaub macht, kann oft deutlich sparen. Am billigsten sind Nordmazedonien und Bulgarien, sagt das Statistische Bundesamt. Dort kosten Hotel und Restaurant nur etwa halb so viel wie in Deutschland. In Nordeuropa ist es dagegen meist teurer. Spitzenreiter ist Island zusammen mit der Schweiz.
6: Heute Abend und auch in der Nacht wird es noch meist trocken bleiben. Nachts bleibt es auf jeden Fall mild. 16 Grad, das werden die Tiefstwerte sein. Und ab morgen dann wechselhafteres Sommerwetter für Berlin und Brandenburg. Morgen starten wir auch mit einigen Wolken, stellenweise auch mit kurzen Schauern in den Dienstag. Später kommt auch mal die Sonne raus, bei kühleren 21 Grad höchstens.
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3: Ich bin Mia Hin. Guten Abend. Bringt die Fußball-WM in Nordamerika den deutschen Handel zum Jubeln? Die Branche hofft trotz der aktuell eher mäßigen Kauflaune auf gute Geschäfte. Und Stefan Hertel vom Handelsverband erwartet, dass die Zeitverschiebung kein Problem ist. Er sagte uns:
4: Die Anstoßzeiten der deutschen Nationalmannschaft in der Vorrunde sind ja relativ zivil für die Verhältnisse, die andere Nationen mit ihren Anstoßzeiten in den USA haben. Insofern glaube ich, haben wir es ganz gut getroffen. Wenn es um 19 Uhr losgeht, kann man sehr gut gemeinsam grillen vorher. Da hoffen wir schon drauf, dass da nach wie vor die positiven Effekte spürbar sein werden.
3: Heute bezieht die deutsche Fußballnationalmannschaft ihr Teamquartier im US-Bundesstaat North Carolina. Zum WM-Auftakt geht's am Sonntag gegen Curaçao. Beim großen Stromausfall in Reutlingen gehen die Behörden von Brandstiftung aus. Innenminister Hagel spricht von einer vorsätzlichen Tat. Staatsschutz und Antiterrorzentrum beim Landeskriminalamt ermitteln. Reutlingens Oberbürgermeister Thomas Keck hat den Vorfall scharf verurteilt.
5: Wenn es dann an so Sachen geht wie Klinikum, Beatmungspatienten etc., wenn es also wirklich radikal ans Leben anderer Menschen geht, das ist unverzeihlich und deshalb ist es gerechtfertigt, hier wirklich alles zum Einsatz zu bringen, um die Urheber zu ermitteln und ihrer gerechten Strafe zuzuführen.
3: Die Stadtwerke arbeiten gerade daran, dass auch die letzten Haushalte wieder mit Strom versorgt werden. In der Spitze waren 20.000 Haushalte betroffen. Die Bundesregierung entscheidet Ende des Monats über eine Verlängerung des Tankrabatts, also kurz bevor er ausläuft. Bislang ist die Koalition zufrieden, wie die Steuersenkung klappt. Auch das IFO-Institut sagt, der Rabatt kommt an. Eine Verlängerung sehen die Experten aber kritisch, weil vor allem Vielfahrer profitieren. Aus Stuttgart 21 wird wohl eher Stuttgart 31. Bei dem milliardenteuren Bahnprojekt gibt's weitere Verzögerungen. Deswegen verschiebt die Deutsche Bahn die Eröffnung auf Ende 2031, berichtet die FAZ. Grund sind demnach Probleme bei der Technik. Viele Sportler und Prominente gratulieren Alexander Zverev zum ersten Grand-Slam-Sieg seiner Karriere. Das hast du dir verdient, schreibt zum Beispiel Paris-Rekord-Champion Rafael Nadal. Und Glückwünsche kommen auch von Grand-Slam-Siegerin Angelique Kerber, Fußballer Thomas Müller und Kanzler Friedrich Merz.
6: Heute Abend und auch in der Nacht wird es noch meist trocken bleiben. Nachts bleibt es auf jeden Fall mild, 16 Grad, das werden die Tiefstwerte sein. Und ab morgen dann wechselhafteres Sommerwetter für Berlin und Brandenburg. Morgen starten wir auch mit einigen Wolken, stellenweise auch mit kurzen Schauern in den Dienstag. Später kommt auch mal die Sonne raus, bei kühleren 21 Grad höchstens.
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1: Beim Stichwort Ötzi wissen Sie sicherlich sofort, wer gemeint ist. Die älteste bekannte Mumie Europas. Vor über 5000 Jahren hat der Mann gelebt. 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
1: Ich bin Mia Hin. Guten Abend. Nach dem großen Stromausfall in Reutlingen vermuten die Ermittler Brandstiftung. Unter anderem wird geprüft, ob Brandbeschleuniger im Spiel war. Staatsschutz und Antiterrorzentrum ermitteln. Baden-Württembergs Innenminister Manuel Hagel sagt:
2: Wir werden keinen Stein auf dem anderen lassen, um diese Täter zu finden. Und jeder, der sich überlegt, sowas an der kritischen Infrastruktur in Baden-Württemberg zu machen, dem muss klar sein, dass wir alles tun werden, um diesem Terror auch Einhalt zu gebieten und mit aller Härte dagegen vorzugehen.
1: In der Spitze waren 20.000 Haushalte ohne Strom. In den nächsten Stunden sollen auch die letzten Betroffenen wieder am Netz sein. Wird der Tankrabatt nochmal verlängert? Darüber will die Bundesregierung entscheiden, kurz bevor die Steuersenkung Ende des Monats ausläuft. Bislang ist die Koalition zufrieden, wie die Steuersenkung klappt. Ein Regierungssprecher sagt, der Rabatt wirkt. Ein gemeinsamer Kampfjet von Deutschland und Frankreich. Den wird es nicht geben. Berlin und Paris haben das Projekt jetzt nach langen Streitigkeiten gestoppt. Fabian Hoffmann berichtet.
3: Sowohl Kanzler Merz als auch Frankreichs Präsident Macron sind zu dem Schluss gekommen, dass die entsprechenden Firmen nicht zusammenfinden. Da gab es immer wieder Zoff, wer den Hut bei der Entwicklung aufhat. Eigentlich sollte der Kampfjet ab 2040 das Rückgrat der deutsch-französischen Luftverteidigung sein und ältere Modelle ablösen. Unterschiedliche Waffensysteme und andere Technik sollen weiter europäisch vernetzt bleiben.
1: Bringt die Fußball-WM in Nordamerika den deutschen Handel zum Jubeln? Die Branche hofft auf einen Milliardenumsatz. Bei der Heim-EM vor 2 Jahren waren es 3,8 Milliarden Euro. Fürs DFB-Team wird es jetzt so langsam ernst. Die Mannschaft bezieht heute ihr WM-Quartier im US-Bundesstaat North Carolina. Wer in Südeuropa Urlaub macht, kann oft deutlich sparen. Am billigsten sind Nordmazedonien und Bulgarien, sagt das Statistische Bundesamt. Dort kosten Hotel und Restaurant nur etwa halb so viel wie in Deutschland. In Nordeuropa ist es dagegen meist teurer. Spitzenreiter ist Island zusammen mit der Schweiz.
4: Heute Abend und auch in der Nacht wird es noch meist trocken bleiben. Nachts bleibt es auf jeden Fall mild. 16 Grad, das werden die Tiefstwerte sein. Und ab morgen dann wechselhafteres Sommerwetter für Berlin und Brandenburg. Morgen starten wir auch mit einigen Wolken, stellenweise auch mit kurzen Schauern in den Dienstag. Später kommt auch mal die Sonne raus, bei kühleren 21 Grad höchstens.
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1: Ich bin Gisa Weber. Guten Abend. Nach dem großen Stromausfall in Reutlingen vermuten die Ermittler Brandstiftung. Unter anderem wird geprüft, ob Brandbeschleuniger im Spiel war. Staatsschutz und Antiterrorzentrum ermitteln. Baden-Württembergs Innenminister Manuel Hagel sagt:
2: Wir werden keinen Stein auf dem anderen lassen, um diese Täter zu finden. Und jeder, der sich überlegt, sowas an der kritischen Infrastruktur in Baden-Württemberg zu machen, dem muss klar sein, dass wir alles tun werden, um diesem Terror auch Einhalt zu gebieten und mit aller Härte dagegen vorzugehen.
1: In der Spitze waren 20.000 Haushalte ohne Strom. In den nächsten Stunden sollen auch die letzten Betroffenen wieder am Netz sein. Wird der Tankrabatt noch einmal verlängert? Darüber will die Bundesregierung entscheiden, kurz bevor die Steuersenkung Ende des Monats ausläuft. Mittlerweile kommt der Tankrabatt an den Zapfsäulen an, heißt es vom IFO-Institut. Die Experten halten trotzdem nicht viel davon. Anne Brauer mit den Einzelheiten.
3: Laut der IFO-Auswertung ist Diesel durch die Steuererleichterung im Mai rund 12 Cent pro Liter günstiger gewesen. Beim Liter Super sind es 15 Cent. Aus Sicht der Wirtschaftsexperten sollte der Tankrabatt aber trotzdem nicht verlängert werden, weil A, auch ordentlich Geld bei den Mineralölkonzernen hängen bleibt und B, weil der Tankrabatt vor allem Vielfahrern mit Spritschluckern hilft und damit nicht den richtigen Anreiz setzt, nämlich den, Sprit zu sparen.
1: Der Iran hat seine Angriffe auf Israel vorerst für beendet erklärt. Bedingung sei aber, dass auch Israel seine Angriffe auf die Hisbollah-Miliz im Libanon beendet, heißt es in einer Erklärung. US-Präsident Trump hat inzwischen beide Seiten aufgefordert, die erneuten gegenseitigen Angriffe zu stoppen. Wer in Südeuropa Urlaub macht, kann oft sparen. Am billigsten sind Nordmazedonien und Bulgarien, sagt das Statistische Bundesamt. Dort kosten Hotel und Restaurant nur etwa halb so viel wie in Deutschland. In Nordeuropa ist es dagegen meist teurer. Spitzenreiter ist Island zusammen mit der Schweiz. Bei einem schweren Erdbeben sind auf den Philippinen mehr als 30 Menschen ums Leben gekommen. Mehr als 130 wurden verletzt. Das Beben hatte eine Stärke von 7,8. Wegen einer Tsunami-Warnung wurden auch mehrere Küstenregionen heute Morgen evakuiert. Viel Grün, viel Ruhe, beste Trainingsbedingungen. Die deutsche Fußballnationalmannschaft hat ihr WM-Quartier im US-Bundesstaat North Carolina bezogen. Das DFB-Team kommt in Winston-Salem unter. Von dort aus reist die Mannschaft zu ihren Spielen. Am Sonntag geht es in Houston, Texas gegen Curaçao.
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2: Ich bin Gisa Weber. Guten Abend. Beim großen Stromausfall in Reutlingen gehen die Behörden von Brandstiftung aus. Innenminister Manuel Hagel spricht von einer vorsätzlichen Tat. Staatsschutz und Antiterrorzentrum beim Landeskriminalamt ermitteln. Reutlingens Oberbürgermeister Thomas Keck hat den Vorfall scharf verurteilt.
3: Wenn es dann an so Sachen geht wie Klinikum, Beatmungspatienten etc., wenn es also wirklich radikal ans Leben anderer Menschen geht, das ist unverzeihlich und deshalb ist es gerechtfertigt, hier wirklich alles zum Einsatz zu bringen, um die Urheber zu ermitteln und ihrer gerechten Strafe zuzuführen.
2: Die Stadtwerke arbeiten daran, dass auch die letzten Haushalte wieder mit Strom versorgt werden. In der Spitze waren 20.000 Haushalte betroffen. Die Bundesregierung will Ende des Monats entscheiden, ob der Tankrabatt verlängert wird. Also kurz bevor die Steuersenkung ausläuft. So wie der Tankrabatt bislang läuft, ist die Koalition zufrieden. Regierungssprecher Stefan Cornelius sagt:
4: Wir stellen fest, dass die Benzinpreise sich nach unten bewegen, dass der Tankrabatt erstens wirkt und dass zweitens auch die Marktkräfte wieder stärker wirken. Und das beobachten die Bundesregierung mit Wohlwollen.
2: Auch das IFO-Institut sagt, dass der Rabatt mittlerweile an den Zapfsäulen ankommt. Die Experten wollen aber dennoch nicht, dass er verlängert wird. Denn er hilft vor allem Vielfahrern mit Spritschluckern. Der Iran hat angekündigt, seine Angriffe auf Israel zunächst wieder einstellen zu wollen. Unter der Bedingung, dass auch Israel seine Angriffe auf die Hisbollah-Miliz im Libanon stoppt. Die ersten gegenseitigen Angriffe beider Länder seit 2 Monaten hatten international für Besorgnis gesorgt. Die geplante Steuerreform soll für eine Entlastung von mindestens 500 Euro im Jahr sorgen. Das sagt Bundesarbeitsministerin Baas. Ansonsten könne man sich die Reform auch sparen, so Baas in der ARD. Die Bundesregierung plant eine Reform der Einkommenssteuer, um kleine und mittlere Einkommen zu entlasten. Viel Grün, viel Ruhe, beste Trainingsbedingungen. Die deutsche Fußballnationalmannschaft hat ihr WM-Quartier im US-Bundesstaat North Carolina bezogen. Das DFB-Team kommt in Winston-Salem in einem schlossähnlichen Hotel unter, was früher ein Landgut war. Von dort aus reist die Mannschaft zu ihren Spielen. Das erste Mal am Wochenende. Am Sonntag geht es in Houston, Texas gegen Curaçao. Die WM startet bereits am Donnerstag mit der Partie von Co-Gastgeber Mexiko gegen Südafrika.
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1: Ich bin Gisa Weber. Guten Abend. Nach dem großen Stromausfall in Reutlingen vermuten die Ermittler Brandstiftung. Unter anderem wird geprüft, ob Brandbeschleuniger im Spiel war. Staatsschutz und Antiterrorzentrum ermitteln. Baden-Württembergs Innenminister Manuel Hagel sagt:
2: Wir werden keinen Stein auf dem anderen lassen, um diese Täter zu finden. Und jeder, der sich überlegt, sowas an der kritischen Infrastruktur in Baden-Württemberg zu machen, dem muss klar sein, dass wir alles tun werden, um diesem Terror auch Einhalt zu gebieten und mit aller Härte dagegen vorzugehen.
1: In der Spitze waren 20.000 Haushalte ohne Strom. In den nächsten Stunden sollen auch die letzten Betroffenen wieder am Netz sein. Deutschland und Frankreich stoppen ihr gemeinsames Kampfjet-Projekt. Darauf haben sich Kanzler Merz und Präsident Macron geeinigt. Bei dem Projekt gab es immer wieder Streit bei den beteiligten Firmen, etwa wer den Hut bei der Entwicklung aufhat. Eigentlich sollte der Kampfjet ab 2040 das Rückgrat der deutsch-französischen Luftverteidigung sein und ältere Modelle ablösen. Die Grünen kritisieren die Bundesregierung. Co-Chefin Brandner spricht im Ersten von einem außenpolitischen Versagen.
3: Ja, zwischen den Industriellen gab es Schwierigkeiten, aber das ist ja genau der Moment, wo man dann die Politik, wo man Führung braucht, um das trotzdem voranzubringen. Und ich bin fest überzeugt, europäische Verteidigung ohne die deutsch-französische Achse wird es nicht geben.
1: Der Iran hat seine Angriffe auf Israel vorerst für beendet erklärt. Bedingung sei aber, dass Israel seine Angriffe auf die Hisbollah-Miliz im Libanon ebenfalls einstellt, heißt es in einer Erklärung. Seit der vergangenen Nacht hatte es wieder gegenseitige Angriffe vom Iran und Israel gegeben. Es waren die ersten seit Beginn der Waffenruhe im April. US-Präsident Trump hat danach beide Seiten aufgefordert, die Angriffe zu stoppen. Ziel sei weiter, einen Deal für Frieden zu erreichen, so Trump. Die Bundesregierung entscheidet Ende des Monats über eine Verlängerung des Tankrabatts, also kurz bevor er ausläuft. Bislang ist die Koalition zufrieden, wie die Steuersenkung klappt. Auch das IFO-Institut sagt, der Rabatt kommt an. Eine Verlängerung sehen die Experten aber kritisch, weil vor allem Vielfahrer profitieren. Viel Grün, viel Ruhe, beste Trainingsbedingungen. Die deutsche Fußballnationalmannschaft hat ihr WM-Quartier im US-Bundesstaat North Carolina bezogen. Das DFB-Team kommt in Winston-Salem unter. Von dort aus reist die Mannschaft zu ihren Spielen. Am Sonntag geht es in Houston, Texas gegen Curaçao.
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2: Ich bin Gisa Weber. Beim großen Stromausfall in Reutlingen gehen die Behörden von Brandstiftung aus. Innenminister Manuel Hagel spricht von einer vorsätzlichen Tat. Staatsschutz und Antiterrorzentrum beim Landeskriminalamt ermitteln. Reutlingens Oberbürgermeister Thomas Keck hat den Vorfall scharf verurteilt.
3: Wenn es dann an so Sachen geht wie Klinikum, Beatmungspatienten etc., wenn es also wirklich radikal ans Leben anderer Menschen geht, das ist unverzeihlich und deshalb ist es gerechtfertigt, hier wirklich alles zum Einsatz zu bringen, um die Urheber zu ermitteln und ihrer gerechten Strafe zuzuführen.
2: Die Stadtwerke arbeiten daran, dass auch die letzten Haushalte wieder mit Strom versorgt werden. In der Spitze waren 20.000 Haushalte betroffen. Deutschland und Frankreich stoppen ihr gemeinsames Kampfjet-Projekt. Hintergrund ist auch ein Führungsstreit bei den zuständigen Unternehmen. Eigentlich sollte der Kampfjet ab 2040 das Rückgrat der deutsch-französischen Luftverteidigung sein und ältere Modelle ablösen. Der Iran hat angekündigt, seine Angriffe auf Israel zunächst wieder einstellen zu wollen. Dafür gibt es aber eine Bedingung, Jana Klonikowski.
4: Ja, in einer Erklärung der iranischen Armeeführung heißt es, es würden härtere Maßnahmen folgen, sollte Israel seine Angriffe auf die Hisbollah-Miliz im Libanon fortsetzen. Israel und der Iran hatten sich zum ersten Mal seit Beginn der Waffenruhe vor 2 Monaten wieder gegenseitig attackiert. Das hat international für Besorgnis gesorgt und auch US-Präsident Trump hat beide Seiten aufgerufen, damit aufzuhören. Trump setzt weiter auf einen Deal mit dem Iran, um Frieden zu erreichen.
2: In Südeuropa ist Urlaub oft deutlich günstiger als in Deutschland. Besonders viel sparen kann man bei Hotel und Restaurant in Nordmazedonien und Bulgarien, so das Statistische Bundesamt. Auch Portugal, Spanien und die Türkei sind günstiger. Teurer ist es dann in Nordeuropa. Die Fußball-WM rückt immer näher und das deutsche Team hat jetzt sein Turnierquartier bezogen. Der DFB-Tross kam am Abend unserer Zeit in Winston-Salem im US-Bundesstaat North Carolina an. Trainiert wird auf dem Gelände einer nahegelegenen Uni.
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